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0: The White Stripes, Seven Nation Army, das ist 88.6 an diesem Dienstagmorgen. Schönen guten Morgen.
1: Guten Morgen.
2: Guten Morgen.
0: Lisa, schön, dass du wieder zurück bist.
2: Jawohl.
0: Wieder gut und fit zurückgefunden in den Sender.
2: Ja, halbwegs.
0: Perfekt. Dann können wir gemeinsam mit diesem Dienstag reinstarten, der ja heute es ordentlich in sich hat, weil wir werden heute um 7:15 etwas verkünden.
1: Na, aber bist du deppert.
0: Das ist schon wieder so eine Sache, wo man zuerst überlegt, so, soll ich es mir vielleicht doch lieber selber einstreichen?
1: Geben wir das überhaupt her?
0: Oder schenken wir es euch?
1: Ja, ja.
0: Dann haben wir aber gesagt, natürlich sankt wir, so ja. Sind wir. Wir schenken es euch natürlich. Und wir hoffen mal, ihr habt Zeit, das ist das Einzige. Ihr braucht Zeit und das mehr als nur einen Tag.
2: Ich wollte gerade sagen, es ist ein bisschen mehr Aufwand.
0: Genau, aber
2: wenn
0: der
2: man
0: lohnt
2: das
0: sich.
2: Bekommt. Und der lohnt sich auf jeden Fall, ja.
0: 7:15 werden wir es euch verkünden, sind schon sehr gespannt, was ihr dazu sagt. Und ob da überhaupt wer dabei sein will, sonst nehmen wir es. Jetzt einmal starten den Dienstag mit der Who.

0: The Who, My Generation, für euren Start in diesen Dienstag, gleich natürlich mit dem Six Rock Song.
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0: Wir haben es jetzt zum Aufstehen relativ frisch teilweise. Im südlichen Niederösterreich oder auch im Waldviertel, da haben wir aktuell überhaupt nur um die 6 oder 7 Grad. Nordburgenland, Podersdorf am See zum Beispiel, da ist es ein bisschen angenehmer, da haben wir aktuell 17 Grad zum Aufstehen. Es ist ein freundlicher und sonniger Dienstag, der uns da erwartet, aber im Laufe des Tages sind wieder vor allem im Süden des Landes Wolken- und Regenschauer möglich. Heute bei bis zu 27 Grad. Wir kommen zu den Nachrichten und Martina Steidl.
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3: Trotz Urlaub, 3/4 der Menschen sind für den Job immer erreichbar. Das heißt, sie prüfen Nachrichten und E-Mails oder schalten auch das Handy nicht ab. Gleichzeitig belastet das aber 1/4, wie eine Umfrage von Karriere.at zeigt. Vor allem Führungskräfte sind es, die auch abseits vom Büro erreichbar sind. Sein Team frühzeitig auf die Abwesenheit vorzubereiten oder fixe Zeiten für Erreichbarkeiten auszumachen, kann helfen. In der Affäre rund um den Wiener Wirtschaftskammerpräsidenten Walter Ruck hat WKÖ-Chefin Martha Schulz indirekt seinen Rücktritt gefordert. Sie geht davon aus, dass Ruck Schaden von der Kammer abwenden will und die richtigen Schritte setzen wird, heißt es wörtlich in einem Statement. Auch Bundeskanzler Stocker will alle Vorwürfe geklärt sehen. Ruck soll sich ja unter anderem mit seinem Einfluss auf Personalentscheidungen gebrüstet und auch abfällig über Frauen geäußert haben. Auch in der 10. Nacht in Folge haben die USA wieder Ziele im Iran angegriffen, darunter viele militärische Einrichtungen, wie etwa Startanlagen für Drohnen und Raketen. Amerika will damit die Möglichkeiten von Teheran schwächen, weiterhin Handelsschiffe in der Straße von Hormuz anzugreifen. Überwältigender Empfang für den neuen Fußball-Weltmeister Spanien gestern in der Heimat. Mehr als 1 Million Menschen haben die Mannschaft im Madrider Stadtzentrum gefeiert. Zuvor hat das Team von Trainer Luis de la Fuente, König Felipe und danach Regierungschef Sanchez begrüßt. Felipe war mit seiner Familie auch beim Endspiel in den USA dabei gewesen.
0: Dankeschön, Martina. Der Blick auf die Straßen um 6:04.
4: Ja, das schaut um diese Uhrzeit noch gut aus. Ihr kommt gut voran.
0: Gute und sichere Fahrt euch.
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0: an diesem Dienstagmorgen, wir haben es kurz vor sechs und ich habe schon heute beim Rausgehen aus der Wohnung so ein bisschen diese Nuance Herbst in der Nase gehabt.
16: Herbst, Sarah, bitte, es ist der 21. Also Juli.
0: Vom Geruch her.
17: Also,
16: wirklich?
0: Ja, ich habe schon gefunden, heute hat es anders gerochen und es war Tendenz, Herbst war da heute mit dabei.
16: Ich fand eher die 12 Grad beim Rausgehen, Richtung Herbst.
0: Ja, tatsächlich, auch der Pullover, den ich anhatte, der hat ein bisschen dafür gesprochen.
17: Also noch
0: weiß, ich werde jetzt gelüncht und wie kannst du nur jetzt schon vom Herbst sprechen?
17: Ich finde auch, ja, aber...
16: Na, ich finde, wir sollten uns freuen, dass wir mal wieder die Wohnung ein bisschen durchlüften können in der Nacht und das nicht ganz so heiß ist, und unmenschlich. Ja,
17: das stimmt.
0: Und es bleibt die Woche, Temperaturen eher unter 30 Grad, dann Richtung Wochenende geht es wieder Richtung 30. Also einen frischen und guten Start in diesen Dienstag jetzt einmal mit Sum 41 Into Deep. Schönen guten Morgen.

0: Sum 41 In Too Deep. Das ist 88.6 um kurz nach 6.
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0: In dieser Metal-Woche, bitteschön, hier in der Rock'n'Roll Sommerschule. Und da gibt es ein wunderschönes Posting auf unseren Social-Media-Kanälen, auf Facebook und Instagram, mit der Frage, was ist euer Lieblings-Metal-Song? Ihr könnt uns das aber bitte auch gerne auf WhatsApp erzählen, auch sehr gerne per Sprachnachricht. Aber es sind viele Vorschläge reingekommen und die Lilly hat auch schon geschrieben, da gibt es so viele, Hauptsache es sprengt die Boxen beim Autofahren. Okay.
2: Ich merke noch immer, wie vielseitig Metal ist. Gell? Es ist so ein bisschen klassischer Alter Bridge Metalinges. Peter hat es auf Instagram vorgeschlagen.
3: Vorschlag von der Janine auf Facebook, da ist schon ein bisschen mehr Tempo dahinter, würde ich sagen. Sabaton mit Templars.

den von mir geliebten Metalcore, Motionless in White, Sign of Life. Großartige Nummer. Dankeschön, Vicky, für den Vorschlag auf Instagram. Also ja, sehr vielseitig. Es kann in jede Richtung gehen. Hauptsache über Motto Metal wird getroffen und da freuen wir uns eben weiterhin über eure Vorschläge. Geworden der Sixer Rock Song ist heute eine Band, beziehungsweise mal der Vorschlag von der Dani auf Facebook. Es geht in Richtung Folk Metal. Ich glaube, aus Schottland sind die. Und machen sehr viel Spaß vor allem auch. Ailstorm mit Under Blackened Banners. Jetzt für euch auf 88.6. 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

0: Angst haben, weil ja jetzt schon ein guter Schritt in Richtung munter werden.
1: Oh, man hat schon jetzt in der Stimme von Thomas gehört, es braucht dann schon noch einen Schritt zum Munter werden.
2: Geht noch,
1: die Stimme ist noch nicht 100%.
3: Da hat aber der Jürgen jetzt geschrieben, guten Morgen, heute könnt ihr bitte alle Songs als Schubgabe spielen.
1: Jürgen, leider nein.
3: So funktioniert es nicht. Ja.
1: Aber eine Schubgabe gibt es, wenn ihr sagt, bitte unbedingt. Und das ist nämlich die Mehrheit aus euren WhatsApp-Nachrichten. Wir haben von der Nadine oder der Melli zum Beispiel als Schubgabewunsch Motionless in White mit Sign of Life.
2: Ja, das war halt ein knappes Rennen. Der David oder die Manuela zum Beispiel wollen Alter Bridge hören. Aber die Mehrheit haben sich dann dem Jochen zum Beispiel oder auch dem Hanni und dem Rainer angeschlossen.
1: Nämlich Sabaton wäre mega als Schubgabe. Und das stimmt natürlich komplett. Und dann noch dazu in der Metal-Woche. Na dann jetzt für euren Weg in diesen Dienstagmorgen. Sabaton mit Templars auf 88.6.

0: ist Motivation in der Früh!
1: Ja. Ich finde es eine geile Schubgabe. Meine Frau hat mir für Sabbat ein Konzert im April in Graz Front of Stage Garden gekauft. Und ich freue mich schon richtig auf das Konzert. Es wird richtig geil.
2: Na bitte, Gernot, was ist das für eine großartige Frau?
3: Sehr, sehr, sehr gut ausgesucht.
2: Und am 30. April in Graz und Frau hat gesagt, ihr Gernot ist Front of Stage mit dabei. Großartig.
4: Beste Aktion. Apropos Konzert, der Michael hat geschrieben, er fühlt sich gerade 10 Jahre zurückversetzt. Da war er auf einem Sabaton-Konzert im Posthof in Linz und als Vorband hat auch Elstorm gespielt.
2: Nein!
5: Geil!
2: Elstorm vorher noch gewesen, der Sixo Rock Song, und jetzt Sabaton mit Templars, der Sixo Double Rock Song. Ja, großartig! Das ist doch hoffentlich ein guter Start in diesen Dienstag. 88.6 um ganz genau 6:45 jetzt. Sweeters, Teenage Stadtbike. Schönen guten Morgen!

0: Winters Teenage Dirtbag auf 88.6 um 19 Minuten nach 6 an diesem Dienstag. Es ist der 21. Juli und in einer Stunde, ganz genau, wissen wir schon, was euch erwartet, beziehungsweise wisst ihr schon, was euch erwarten wird. Und es ist etwas
1: endlich sagen?
0: Sehr, sehr Einzigartiges. Also ich würde sagen,
2: es ist
0: wenn man
2: noch
0: das
2: nie
0: nicht,
2: da gewesen.
0: Genau. Und wahrscheinlich wird man es auch in seinem Leben eher nicht machen, wenn man es nicht so jetzt die Möglichkeit bekommt.
2: Und es wird auch, traue ich mich behaupten, so schnell nicht wieder passieren.
0: Noch dazu.
1: Das können wir uns auch nur einmal in der Zeit leisten, sowas rauszugeben.
2: Na, generell. Das
0: wir sind jetzt auch pleite.
2: Das Ereignis per se, meine ich, nicht unser Gewinnspiel.
0: Aber ja, es gibt etwas zu verkünden, und zwar um kurz nach 7. Wir hoffen, ihr habt eine Freude damit und wir hoffen, ihr seid oder wollt mit dabei sein.
1: Davon gehe ich aus.
0: Ich glaube auch.
1: Also von dem Willen, das glaube ich schon an.

0: Motionless in White, Another Life auf 88.6. Weg durch diesen Dienstagmorgen, 6.23 Uhr. In der nächsten halben Stunde gibt es natürlich wieder den Klugscheißer des Tages. Und da angemeldet worden ist der Günther aus Grammat-Neusiedl.
1: Von seiner Partnerin, der Tanja. Die kennen sich schon einige Jahre beruflich, sind erst seit kurzem zusammen.
0: Aha.
1: Und er gibt immer ungefragt Wortspenden ab.
0: Also kurze Zeit zusammen erst, ja. Und trotzdem schon potenziell.
1: Aber sie weiß schon lange, dass er ein Klugscheißer ist.
0: Ah. Na, dann schauen wir, ob er sich den Titel holen kann. Urkunde und Heferl eben in der nächsten halben Stunde mit dabei.
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0: Wir bleiben auch heute wieder unter der 30. Bis zu 27 Grad sind möglich. Am wärmsten ist es wieder, so wie die letzten Tage auch, im Osten des Landes mit einigen Sonnenstrahlen. Aber auch so wie gestern zum Beispiel im Süden des Landes sind im Laufe des Tages Wolken und auch Regenschauer möglich. 6.24 Uhr, wir kommen zu den Schlagzeilen und Martina Steidl.
3: Trotz Urlaub, 3/4 der Menschen sind für den Job immer erreichbar. Das heißt, sie prüfen Nachrichten und E-Mails oder schalten auch das Handy nicht ab. Gleichzeitig belastet das aber 1/4, wie eine Umfrage von Karriere.at zeigt. Vor allem Führungskräfte sind es, die auch abseits vom Büro erreichbar sind. Sein Team frühzeitig auf die Abwesenheit vorzubereiten oder fixe Zeiten für Erreichbarkeiten auszumachen, kann helfen. In der Affäre rund um den Wiener Wirtschaftskammerpräsidenten Walter Ruck hat WKÖ-Chefin Martha Schulz indirekt seinen Rücktritt gefordert. Sie geht davon aus, dass Ruck Schaden von der Kammer abwenden will und die richtigen Schritte setzen wird, heißt es wörtlich in einem Statement. Auch Bundeskanzler Stocker will alle Vorwürfe geklärt sehen. Ruck soll sich ja unter anderem mit seinem Einfluss auf Personalentscheidungen gebrüstet und auch abfällig über Frauen geäußert haben. Auch in der 10. Nacht in Folge haben die USA wieder Ziele im Iran angegriffen, darunter viele militärische Einrichtungen, wie etwa Startanlagen für Drohnen und Raketen. Amerika will damit die Möglichkeiten von Teheran schwächen, weiterhin Handelsschiffe in der Straße von Hormuz anzugreifen. Überwältigender Empfang für den neuen Fußball-Weltmeister Spanien gestern in der Heimat. Mehr als 1 Million Menschen haben die Mannschaft im Madrider Stadtzentrum gefeiert. Zuvor hat das Team von Trainer Luis de la Fuente, König Felipe und danach Regierungschef Sanchez begrüßt. Felipe war mit seiner Familie auch beim Endspiel in den USA dabei gewesen.
0: Dankeschön, Martina. Blick auf die Straßen, 7:04.
1: Naja, schaut es noch immer gut aus. Wir klopfen jetzt. So bleibt.
0: Wir klopfen. Gute und sichere Fahrt.
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0: Um kurz vor 6:30 Weg in Richtung Büro oder Weg in Richtung Computer im Homeoffice? Wir begleiten euch.
1: Ja. Oder Weg in Richtung ein weiterer Ferientag.
0: Ma, schön. Es ist jetzt erst die zweite Woche von ganz Österreich. Mhm. Also wir haben noch viel vor uns. Und da werden wir euch natürlich Woche für Woche begleiten hier in den Sommerferien mit der Rock'n'Roll Sommerschule und jetzt mit Motley Crue, Kickstart My Heart. Schönen guten Morgen.

0: Motley Crue, Kickstart My Heart für euren Start in diesen Dienstag, 6.34 Uhr, kurz nach 6:30. Und da schauen wir jetzt zurück, am 10. Juli war das, das ist jetzt schon wieder fast 2 Wochen her, da haben sie ihr 25. Album rausgebracht. Ich bin immer noch fassungslos.
1: Es ist wirklich wild.
0: Die Zahl ist einfach so absurd.
1: 2026, es gibt diese Band, glaube ich, doppelt so lange, wie es mich gibt. Es gibt diese Menschen, fast dreimal so lange, wie es mich gibt. Es ist einfach unglaublich, wie produktiv die immer noch sind. Unfassbar. Und es klingt auch nicht, es klingt immer noch frisch.
0: Es klingt nach innen,
1: ja.
0: Mit einem frischen Touch.
1: Ja, absolut. Also es ist jetzt nicht so, dass du denkst, ja, na, das klingt, na, die werden schon müde, na, die wollen schon gar nicht mehr, die haben jetzt noch ein bisschen was gemacht, aber da sind sie eigentlich gar nicht motiviert.
0: Das, ich glaube, die müssten nichts mehr machen, wenn sie nicht wollten.
1: Sie müssten auf jeden Fall nichts mehr machen, ja.
0: Es geht um das neue Album von den Rolling Stones, Foreign Tanks, das eben am 10. Juli rausgekommen ist und das wir auch in voller Länge gespielt haben hier auf 88.6. Und daraus jetzt eben auch etwas, das mit dabei ist, auf ihrem neuen Album. Mr. Charm auf 88.6.

0: Na, zum Glück hat mich mein Opa auf die Stones gebracht. Danke, schreibt uns der Daniel.
1: Und der Freddy schreibt, Rock'n'Roll hält noch jung, unvorstellbar wie, aber es funktioniert.
2: Sollten wir alle probieren.
0: Ich sag auch viele Millionen Dollars auf dem Konto halten.
1: Also das ist, deswegen werden wir alt.
0: Ja.
2: Deswegen sind wir alt.
1: Ja. Deswegen geht es für uns so schnell. Aber ja. So ist es. Hannes hat uns eine Sprachnachricht geschickt.
3: Ich bin gerade weg ins Fitnessstudio und bitte weiter so gleich Musik spielen in meiner Urlaubszeit.
1: Ja, das hält auch jung. Hannes macht
0: Musik
1: richtig.
0: Und Fitness.
1: Der Fitnessstudio.
0: Ja.
1: Okay, wer braucht Millionen, wenn man ein Fitnessstudio haben kann? Hannes, schönes Training dir. Limp Bizkit, My Way gibt's jetzt. Schönen guten Morgen.

0: Limp Bizkit My Way auf 88.6, Weg durch den Dienstagmorgen, 6.44 Uhr gleich, dreiviertel sieben.
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3: Und da schauen wir heute nach Grammert-Neusiedl zum Günther. Guten Morgen, Günther.
4: Ja, um Gottes Willen, Klugscheißer des Tages. Es wurde mir schon angedroht. Herrlich, ruft er da Technik an, okay.
3: Natürlich. Wer ist denn die Tanja?
4: Das ist meine Lebensgefährtin, Partnerin, Freundin, wie auch immer man es nennen will.
3: Alles zusammen, sehr gut. Wie lange seid ihr schon zusammen?
4: Na, eben recht kurz, deswegen ist... Nein, es sind jetzt 3 Monate, ja.
3: Okay, und wie lange kennt ihr euch schon?
4: Ja, das ist eine lustige Geschichte, eigentlich schon ein paar Jahre, ja.
3: Eigentlich schon ein paar Jahre. Das heißt, sie weiß schon länger, dass du ein Klugscheißer bist und hat jetzt gesagt, na gut, okay.
4: Ja, wir stehen nämlich im Mitbewerb zueinander noch dazu, ja. Das macht ein bisschen lustig, die Geschichte.
3: Wie steht ihr zueinander?
4: Im Mitbewerb, beruflich.
3: Ah, okay. Das heißt, beruflich ja, genau. Seid ihr Konkurrenten, aber privat seid ihr ein Paar.
4: Ja, genau so ist es, ja.
3: Ja, aber schön, dass ihr zusammengefunden habt und offensichtlich kennt ihr jetzt euch ja schon länger. Die Tanja hat mir eine Nachricht geschrieben und gesagt, ich muss den Günther zum 88.6 Klugscheißer des Tages anmelden, weil er immer für jeden sehr wertvolle Wortspenden zu bieten hat.
4: Herrlich, das ist lieb von ihr, ja. Ich werde mich bei ihr bedanken.
3: Ja, und du widersprichst doch offensichtlich nicht.
4: Ja, ich habe ja eh gesagt, das beruht auf Gegenseitigkeit und ich werde nachher das Retour anmelden natürlich, ja.
3: Das ist dein gutes Recht und für jetzt hätte ich gesagt, Günther, spiel mal Runde, oder?
4: Ja, passt, machen wir das.
3: Ja, passt, dann legen wir los. 21. Juli 1969... Günther, was war da? Ist noch nicht die Frage, aber vielleicht errätst du das ja.
4: Na, tut mir leid.
3: Juli 1969, natürlich die Mondlandung. Neil Armstrong und Buzz Aldrin betreten als erste Menschen den Mond, sind knapp 22 Stunden auf dem Erdtrabanten und stellen da auch etwas auf, das heute noch verwendet wird. Und das ist jetzt deine Frage, was? Was stellen die ersten Menschen auf dem Mond dort auf, das heute noch verwendet wird? Antwort A, einen Thermometer, der bis heute noch Daten zur Temperatur auf dem Mond zur Erde sendet. Oder Antwort B, ein Gerät, das heute noch die UV-Strahlung auf dem Mond misst. Oder Antwort C, einen Laserreflektor, mit dem heute noch der Abstand zwischen Erde und Mond gemessen wird.
4: Puh. Ich würde mal auf Antwort B tippen.
3: Du sagst, das Gerät, das UV-Strahlung misst.
4: Mhm.
3: Ist das dein Bauchgefühl? Was hast du, glaubst du, das mal gelesen zu haben? Oder?
4: Nein, das ist mein Bauchgefühl, weil Laser kann ich mir jetzt nicht unbedingt vorstellen in den 60er Jahren. Ich meine, auch wenn wir es schon auf den Mond geschafft haben, aber ja, und Temperatur, das wäre fast zu banal, oder? Ich weiß nicht, was wir für Temperatur haben überhaupt am Mond. Also ich tippe mal auf B.
3: Okay, na gut. Spannend analysiert, Günther. Ich werde dich jetzt trotzdem fragen, ob du mit der Antwort B wirklich sicher bist.
4: Na, überhaupt nicht, ehrlich gesagt, ja. Würde mir helfen, wenn man ein Tipp hätte für mich. Nichtsdestotrotz, dann bleibe ich dabei, dass der Laser ist mir doch schon zu weit weg. Ich bleibe bei der Temperatur dann.
3: Temperatur, das heißt von B auf A. Und gleich einmal von vornherein die richtige Antwort ausgeschlossen. C wäre es gewesen.
4: Oh, hervorragend. Na super, das kann ich mir wieder anhören daheim.
3: Es ist ja, ja, das musst du mit der Tanja ausmachen, ja?
4: Danke. Okay.
3: Es ist das ja wirklich gar keine hochkomplexe Technologie, es ist quasi wirklich einfach nur ein Reflektor und mit diesem Lichtreflektor, da wird heute noch gemessen der genaue Abstand zum Mond, das heißt Laserentfernungsmesser und liest auf Zentimeter genau und liefert heute noch wichtige Informationen zum Erde-Mond-System, Bahnbestimmung etc. etc.
4: Ehrlich.
3: Ja, na, zumindest weißt
4: okay,
3: du das jetzt.
4: Das merke ich mein Leben lang jetzt, da bin ich mir sicher.
3: Genau, das bleibt ja hoffentlich im Kopf und wir warten auf die Rückanmeldung von der Tanja.
4: Ja, das schaffe ich innerhalb der nächsten 10 Minuten. Vielen Dank trotzdem, gell?
3: Freuen wir uns und lass deine Lebensgefährtin schön grüßen, ja?
4: Dankeschön.
3: Passt, Günther. Ciao, Baba. Und wie schaut es bei euch aus? Wo sind die Klugscheißerinnen und Klugscheißer in eurem Umfeld? Familiäres Umfeld, Arbeitsumfeld, privates Umfeld. Manchmal führt das eine zum anderen, so wie jetzt gerade beim Günther. Egal wo, auf jeden Fall anmelden auf radio886.at.

0: Danke für Social Distortion, schreibt uns der Stupsi. Jawohl, das ist mit Ring of Fire.
1: Sehr, sehr gerne. Und wir erhoffen uns mindestens ein Danke oder eine andere Reaktion. Jetzt dann gleich, wenn wir gleich euch sagen, was machen wir euch.
0: Na, da erwarte ich mir schon ein bisschen mehr.
1: Also einfach nur so Danke ein ist Satz, eigentlich
0: Danke frech. Dafür ist, das wäre mir zu wenig. Da würde ich sagen, nein.
2: Gute Besserung.
0: Zu wenig.
1: Ja, im besten Fall wird vielleicht sogar ausgerastet, weil man sagt, was? Das habe ich noch nie in meinem Leben gemacht und das wollte ich immer schon einmal machen und jetzt kann ich es vielleicht machen.
0: Ja, hoffentlich.
1: Das wäre cool.
0: Will eigentlich, dass jetzt schon alle Sprachnachrichten gezückt werden, bereit.
2: Bevor wir noch sagen, was es geht.
0: Ja, sicher. Wir werden jetzt alle eskalieren. Das ist komplett wild, was wir da machen.
1: Wir haben etwas für euch aufgestellt. Das ist etwas sehr, sehr Cooles, das im Herbst passieren wird. Es wird länger dauern als einen Tag, so viel können wir euch schon sagen.
0: Ja.
1: Und es geht natürlich an euch. Und was das ist, das verkünden wir euch in den nächsten 10, 15 Minuten hier auf 88.6.
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1: Bis zu 27 Grad sind heute möglich. Wir bleiben also unter der 30 Grad Marke und haben dazu einiges an Sonnenschein unterwegs. Nur im Süden des Landes da nichts. Da werden im Laufe des Tages dann noch ein paar Wolken durchziehen, beziehungsweise später auch Regenschauer. Betrifft vor allem Kärnten und das Südburgenland. 6.53 Uhr, wir kommen zu den Nachrichten und Martina Steidl.
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4: US-Präsident Trump macht im Handelsstreit mit Kanada nun wieder Druck. Er hat neue Zusatzzölle in Höhe von 50% auf viele Güter angekündigt, etwa auf Hockeyschläger, Wein und Zement. Eine Reaktion auf Kanadas diskriminierende Behandlung von amerikanischen Produkten, wie es heißt. Mit den Zöllen will Trump erreichen, dass die Bedingungen für den Export von amerikanischen Autos verbessert werden. In weiten Teilen Siziliens und Sardiniens toben aktuell Waldbrände. Im Raum Catania haben die Feuerwehren binnen weniger Stunden 2 Dutzend Brände bekämpfen müssen. Auf Sardinien sind seit gestern auch Hubschrauber und Löschflugzeuge im Einsatz. Gebietsweise sind auch Wohnhäuser von den Flammen bedroht. Trotz Urlaub, 3/4 der Menschen sind für den Job immer erreichbar. Das heißt, sie prüfen Nachrichten und E-Mails oder schalten auch das Handy nicht ab. Gleichzeitig belastet das aber 1/4, wie eine Umfrage von Karriere.at zeigt. Vor allem Führungskräfte sind es, die auch abseits vom Büro erreichbar sind. Sein Team frühzeitig auf die Abwesenheit vorzubereiten oder fixe Zeiten für Erreichbarkeiten auszumachen, kann helfen. Die spanische Fußballmannschaft ist nach ihrem WM-Sieg gestern noch euphorisch in der Heimat empfangen worden. Von Fans, König Felipe und Regierungschef Sanchez. Mehr als 1 Million Menschen haben im Stadtzentrum von Madrid ihre Helden gefeiert. Der oben offene Doppeldeckerbus mit dem Team hat sich mehrere Stunden lang durch die Innenstadt geschoben.
1: Dankeschön, Martina. Weg auf die Straßen, 7:05. Wir schauen nach Kärnten, da gibt es eine Tunnelsperre.
0: A10 Richtung Salzburg bei Rennweg ist der Katschberg-Tunnel gesperrt. Ein LKW hat die Höhenkontrolle ausgelöst. Am besten das Ganze vor Ort abwarten. Das sollte eigentlich nicht mehr lange dauern.
1: Gute und sichere Fahrt euch.
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1: Kurz vor 7 ist es mittlerweile, der 21. Juli. Wir sind mittendrin in der Metal-Woche hier in der Rock'n'Roll Sommerschule. Und dieses Metal-Motto passt doch auch so perfekt zu dem, was wir euch gleich sagen werden.
0: Ja.
1: Ich absolut. Bin jetzt schon aufgeregt.
0: Ja, ich bin jetzt schon ganz aufgeregt. Ja. Es wird wild.
1: Es steckt sogar buchstäblich, steckt sogar drinnen. Schön. Reden wir gleich.
0: Passt jetzt vielleicht
1: gleich noch ganz Roses.

0: Ich weiß zwar noch nicht, was das ist, aber ich will das haben.
1: Hat uns der Jamon schon eine Sprachnachricht geschickt?
2: Der Dodo schreibt auch, ich nehm's, ich gehe das Risiko ein, danke.
3: Ich verstehe es und es ist, ihr werdet es auch nicht bereuen, ja?
2: Wir haben es nicht extra hochgestapelt, glaube ich, oder?
3: Nein. Ich glaube, wir haben noch zu tief gestapelt.
1: Ich glaube auch. Es ist so einer dieser Once-in-a-Lifetime-Moments, den wir euch da gerne bescheren wollen. Nicht nur euch alleine, sondern euch und eure Begleitung, also zu zweit. Und wir möchten euch gerne etwas schenken. Nämlich etwas, das man eben in dieser Form ziemlich sicher noch nicht erlebt hat. Man muss dafür auch ein bisschen einen Weg auf sich nehmen. Es ist jetzt nicht ums Eck, es ist auch nicht nur für einen Tag, sondern es geht ein bisschen länger. Und wir möchten euch gerne erstens auf einen anderen Kontinent schicken und zweitens möchten wir euch ein Konzerterlebnis der anderen Art bescheren und möchten euch zu den Göttern des Metal schicken.

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1: Bist du wahnsinnig?
2: Was ist da jetzt alles passiert, bitte?
3: Es gibt eine Reise.
2: Aber was für eine? Die 88.6 Rockstar-Reise zu Metallica nach Las Vegas und zwar schon heuer am 1. Oktober. Da möchten wir euch hinbringen.
3: Jawohl, und da muss man sagen, die beginnen ja ihre Residency in Las Vegas in einem Bauwerk, das wirklich für unfassbar geile Konzerterlebnisse gemacht wurde, nämlich die Las Vegas Sphere. Und ich finde, also die Menschheit hat auch schon unnötige Sachen gebaut. Ich finde nicht, dass man überall hohen Wolkenkratzer braucht. Aber dieses Ding ist einfach...
2: Was brauchen wir?
3: Das ist unfassbar. Ich habe Videos gesehen von anderen Konzerten. Das schaut so geil aus. Und Metallica da drinnen zu erleben, ich habe Gänsehaut, wenn ich nur darüber nachdenke.
2: Es ist wirklich eine verrückte Location, eben mit so einer wilder Technologie und neuen Dimensionen und eben auch diesem außergewöhnlichen Sound, der da versprochen wird. Also es ist die volle Wucht Metallica und dann auch noch dort im Sphere in Las Vegas.
3: Es ist wirklich ein 360-Grad visuelles Erlebnis.
2: Wirklich verrückt und natürlich, wir schicken euch nicht nur zum Konzert, sondern wir sorgen dafür, dass ihr mit dem Flugzeug dorthin kommt, sorgen dafür, dass ihr dort gut residieren könnt, dann dieses Konzert am 1. Oktober erleben könnt und dann bringen wir euch wieder nach Hause.
1: Bitte, wohlgemerkt.
2: Noch dazu
1: Show von Metallica.
2: Jawohl. Und das ist natürlich ein unfassbar fetter Preis. Ich habe ein bisschen Gänsehaut, wenn ich drüber rede, weil es so,
3: geil so
2: genial ist.
3: Also wer die Sphere auch nicht kennt, googelt das. Es hat auch Metallica, glaube ich, schon einen Trailer gepostet für die Residency.
1: Gibt's alles zu sehen bei uns auf Radio 886.at.
3: Es ist so ein, das wird so ein geiles Erlebnis. Das hat man nur dort. Das gibt's sonst nirgendwo.
2: Und jetzt ist natürlich die große Frage, wie könnt ihr dieses unfassbare Package gewinnen? Es ist ein bisschen mehr Aufwand als sonst, aber es geht ja auch nicht um nichts, sondern bitte, es geht da ja um etwas.
3: Es ist ein bisschen mehr Aufwand, als was uns gerade der Michael geschrieben hat. Der hat geschrieben, her damit.
1: Man kann es versuchen, aber es funktioniert halt leider
2: nicht. Das ist einmal der erste Schritt, die Vorstufe zum ersten Schritt. Also wenn ihr sagt, ich bin ein Ultra-Metallica-Fan und natürlich kenne ich auch alle ihre Songs und alles, dann ist jetzt einmal der erste Schritt, anmelden auf unserer Website, radio886.at ist eh schon online, und dort einmal normale Anmeldung dazu schreiben, wieso wollt ihr die Reise gewinnen. Dann Schritt 2, das dauert dann ein bisschen. Jetzt machen wir mal Anmeldephase.
3: Wir geben ein bisschen Zeit, dass da auch genug Leute das mitbekommen, dass wir das machen. Alle die gleiche Chance haben, da im Lostopf zu landen.
2: Dann irgendwann kann es sein, dass wir euch anrufen. Das heißt, ab jetzt nie wieder das Handy weglegen.
3: Ja.
2: Und dann kann es einmal sein, dass wir ein musikalisches Quiz mit euch spielen. Und dann, wenn ihr dieses Quiz besteht, dann seid ihr im Lostopf für diese unfassbare Rockstar-Reise zu Metallica nach Las Vegas. Wir wissen,
3: es ist
2: ein bisschen was.
3: Ja, das ist ein bisschen mehr, aber es ist halt Las Vegas, es ist die Sphere, es ist Metallica, es gehen Flug, Unterkunft und die Tickets auf uns. Also da muss man schon ein bisschen was geben auch und dann geben wir zurück.
2: Jetzt lassen wir das nochmal wirken. Nein, das live im Sphere in Las Vegas. Was?
3: Ich kann nicht mehr, aber wirklich, das ist so geil.
2: Metallica, Master of Puppets, jetzt einmal für euren Start in diesen Dienstag.

0: Was? What the fuck?
1: Ich habe am 1. Oktober Geburtstag. Ich liebe Metallica. Bitte, bitte.
2: Ja, Natascha hat man fast nicht erkannt, ja. Aber da ist die Emotion und alles ist überwiegt ja. Einfach. Sie hat am 1. Oktober Geburtstag und sie liebt Metallica. Und da haben jetzt sehr viele sehr emotional darauf reagiert, was ich verstehen kann.
3: Die Aga schreibt zum Beispiel, na boom, bitte, bitte schickt's mich da unbedingt hin. Der Kamil hat auf Instagram kommentiert, das ist ein Fiebertraum.
4: Michi schreibt, ich gebe meine Seele bitte. Ich nehme das, ich gebe meine Seele dafür.
3: Sebastian meint auch, ihr seid sehr verrückt, Wahnsinn.
4: Ja. Nur Gänsehaut, schreibt die Bernadette, auch wenn sie nur dran denkt.
2: Uff, wir sind schon verrückt, das stimmt. Und deswegen, weil wir alle gemeinsam, dank euch und mit euch, so verrückt sein können, haben wir gesagt, wir möchten euch zu Metallica nach Las Vegas am 1. Oktober schicken. Das ist die 88.6 Rockstar-Reise, die ihr euch holen könnt. Wir bringen euch mit dem Flugzeug nach Las Vegas, sorgen natürlich dafür, dass ihr dort dann auch ein wunderbares Hotel haben werdet. Dann genießt eine unfassbare fette Show, nicht irgendeine, sondern die Premiere-Show im Sphere in Las Vegas. Und dann bringen wir euch auch wieder zurück nach Hause. Das ist die 88.6 Rockstar-Reise zu Metallica. Da hat uns der Alex jetzt auch schon ein Video geschickt. Er schreibt, ich gratuliere, das ist echt ein fetter Preis. Sie haben die Show ja schon im März damals auf das Sphere angekündigt. Das war unglaublich, alleine von außen zu sehen. Und eben auf dem Video sieht man diese Kugel.
4: Ja.
2: Wo einfach dieser Metallica-Trailer eigentlich draufläuft.
3: Schaut sehr episch aus, bist du gescheit?
4: Wer die Sphere nicht kennt, das ist eine riesengroße Kugel, eine Kuppel, die hat außen Vollgas-LED, innen Vollgas-LED, also 360-Grad-Erlebnis und sie haben das eben da außen auf diesen LEDs angekündigt, der dann sind Video geschickt. Alleine das schaut schon so episch aus und sie werden da drinnen ein paar Konzerte spielen und wir bringen euch zum ersten, zum Premierenkonzert von dieser Residency von Metallica in der Sphere.
2: Das ist natürlich die Frage, die der Martin noch gestellt hat.
5: Also ich war da ein bisschen überrumpelt. Was muss man euch machen, dass man nach Las Vegas kommt?
2: Ja, es ist ein bisschen was zu tun, ja. Aber es ist ja auch immerhin ein großes Package, das wir euch da geben. Jetzt einmal das Wichtigste für euch. Der erste Schritt ist Anmelden auf unserer Website radio886.at. Dazu schreiben wir mal, wieso wollt ihr die Reise gewinnen. Könnt ihr uns natürlich auch jederzeit hier Sprachnachrichten schicken, aber jetzt einmal wichtig, die Anmeldung auf der Website. Und dann ist eher mal abwarten. Das lassen wir mal ein bisschen so die Anmeldephase. Dann wird es ein musikalisches Quiz geben, weil wir wollen natürlich schauen, wie große Metallica-Fans seid ihr. Und dann wird ausgelost aus diesem Lostopf. Aber Schritt 1 einmal, Anmeldung online und die Ruth fragt.
6: Hat sie eigentlich schon einmal überlegt zu kündigen, einfach nur, dass ihr an die geilen Gewinnspiele auch teilnehmen könnt?
2: Ja.

0: Gute Frage, Ruth.
1: Legitime Frage.
0: Ja, wir lügen nicht im Radio, deswegen ist die Antwort ja. Nein, also da, wir sind oft eh bei solchen Preisen immer so, Alter, bitte, ja. Warum nehmen wir uns die nicht? Nein, natürlich nicht. Natürlich schenken wir das euch, das ist ganz klar.
1: Aber die Chance zu gewinnen ist dann auch nicht besonders hoch.
0: So ist es. Alle Infos, radio886.at. Fallout Boy, jetzt einmal Dance Dance für euren Weg durch diesen Dienstagmorgen.

0: Fallout Boy, Dance Dance auf 88.6 für euren Weg durch diesen Dienstagmorgen, 7.21 Uhr. Dementsprechend kurz nach halb acht natürlich wieder an der Zeit für eine Runde Stadtland Scheidungsgrund, wo wir ja seit gestern mit einer neuen Kategorie spielen. Und zwar statt dem Rockstar zum Schluss gibt es eine gute Speise.
1: Nom nom nom. Wir spielen jetzt Stadtland Scheidungsgrund Beruf Speise. Und für Speise gilt die Regel, es muss etwas sein, das man in irgendeiner Form zubereitet hat.
2: Also das heißt, nur Apfel geht nicht?
1: Nur Apfel geht nicht, Apfelkuchen geht's.
2: Okay.
1: Nur Brot geht nicht.
2: Käsebrot. Butterbrot.
1: Butterbrot würde ich da schon wieder gelten lassen.
0: Sag schnell eine Speise mit U, Lisa.
2: Udon-Nudeln.
0: Na, das haben wir gestern als Diskussion gehabt.
1: Das muss die Udon-Nudelsuppe sein.
2: Ach Gott, okay.
0: Ja, aber schau, Lisa hat unser Problem gefühlt. Wir haben gestern gleich mit U gespielt und gleich einmal bei Speise beide völlig versagt. Aber dank euch haben wir es dann geschafft, noch was zu finden, nämlich den Uhudlerkuchen.
2: Oh, ja gut.
0: Tatsächlich. Aber neue Runde, neuer Buchstabe, gleich in den nächsten 15 Minuten.
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3: Temperaturen brauchen noch ein bisschen. Wir haben stellenweise einen sehr frischen Start in diesen Dienstag. Bis zu 27 Grad sind dann möglich. Am wärmsten haben wir es heute im Osten des Landes wieder mal. Und dazu gibt es einiges an Sonne. Allerdings im Süden dann später auch Regenschauer möglich. 7.24 Uhr, die Schlagzeilen jetzt mit Martina Steidl.
4: US-Präsident Trump macht im Handelsstreit mit Kanada nun wieder Druck. Er hat neue Zusatzzölle in Höhe von 50% auf viele Güter angekündigt, etwa auf Hockeyschläger, Wein und Zement. Eine Reaktion auf Kanadas diskriminierende Behandlung von amerikanischen Produkten, wie es heißt. Mit den Zöllen will Trump erreichen, dass die Bedingungen für den Export von amerikanischen Autos verbessert werden. In weiten Teilen Siziliens und Sardiniens toben aktuell Waldbrände. Im Raum Catania haben die Feuerwehren binnen weniger Stunden 2 Dutzend Brände bekämpfen müssen. Auf Sardinien sind seit gestern auch Hubschrauber und Löschflugzeuge im Einsatz. Gebietsweise sind auch Wohnhäuser von den Flammen bedroht. Trotz Urlaub, 3/4 der Menschen sind für den Job immer erreichbar. Das heißt, sie prüfen Nachrichten und E-Mails oder schalten auch das Handy nicht ab. Gleichzeitig belastet das aber 1/4, wie eine Umfrage von Karriere.at zeigt. Vor allem Führungskräfte sind es, die auch abseits vom Büro erreichbar sind. Sein Team frühzeitig auf die Abwesenheit vorzubereiten oder fixe Zeiten für Erreichbarkeiten auszumachen, kann helfen. Die spanische Fußballmannschaft ist nach ihrem WM-Sieg gestern noch euphorisch in der Heimat empfangen worden von Fans, König Felipe und Regierungschef Sanchez. Mehr als 1 Million Menschen haben im Stadtzentrum von Madrid ihre Helden gefeiert. Der oben offene Doppeldeckerbus mit dem Team hat sich mehrere Stunden lang durch die Innenstadt geschoben.
3: Dankeschön, Martina. Blick auf die Straßen, 5 Minuten vor 8.
5: Ja, und da schaut es gut aus. Man merkt jetzt auch wirklich im Frühverkehr, dass Ferien sind.
3: Also es sind im Urlaub los. Alle angekommen mittlerweile, ja, und
5: hoffentlich,
3: keiner mehr auf den Straßen unterwegs.
5: Dort angekommen, genau. Es ist okay. Also es ist ein bisschen Frühverkehr auf den Hauptverkehrsrouten, aber es ist relativ ruhig.
3: Gute und sichere Fahrt euch.
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3: Um kurz vor halb acht mittlerweile, 7.28 Uhr, es ist der 21. Juli und für alle, die aber eine normale Arbeitswoche haben und vielleicht sogar überhaupt den ganzen Sommer über normal arbeiten einfach, keinen Urlaub haben, ist jetzt einfach Tag 2 der Woche.
5: Das ist schön zusammengefasst, ja. Stimmt, das sind ja nicht alle in den Ferien.
3: Das soll es geben?
5: Es soll auch Leute geben, die arbeiten.
3: und wir sind bei euch. Uns gibt es nämlich auch und wir gehen auch nicht in den Urlaub. Die Offspring haben wir jetzt für euch. Schönen guten Morgen.

The Offspring, Hammerhead auf 88.6, 7.32 Uhr, kurz nach halb acht. Gleichzeit für eine Runde Stadtland Scheidungsgrund, Beruf Speise. In dieser Woche die neue Kategorie. Nach Queen, Another One Bites the Dust. Schönen guten Morgen.

0: Queen, Another One Bites the Dust, 88.6 um 7.36 Uhr, also kurz nach halb acht.
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0: Das ist jetzt so die Zeit, wo man vielleicht gerade mit den Kids zu Hause beim Frühstück sitzt und Zeit hat, um gemeinsam hier mit uns im Radio ein Spiel zu spielen. Nämlich Stadtland Scheidungsgrund. Das wird jetzt während der Sommerferien euer täglicher Begleiter sein, immer um kurz nach halb acht. Allerdings mit dem Twist, dass wir Woche für Woche immer eine Kategorie ändern werden. Und wir sind jetzt in der ersten Woche, wo wir das getan haben.
2: Ja genau, wir haben den Rockstar ausgetauscht gegen Speise. Das heißt, wir spielen Stadt, Land, Scheidungsgrund, Beruf und Speise. Und eine Speise muss etwas sein, das zumindest einen Zubereitungsschritt hat. Also Salz zum Beispiel gilt nicht. Nudeln gilt nicht, es muss irgendeine Art Nudel sein oder Brot gilt nicht, es muss ein Käsebrot oder irgend sowas sein. Also etwas, das wirklich in irgendeiner zumindest minimalen Form zubereitet wurde.
0: Kann ja Aufwand der Zubereitung immer sehr subjektiv, also das ist egal. Ja. Aber es muss zubereitet sein.
2: Genau.
0: Und das ist es auch schon. Ihr könnt mitspielen, nämlich heute, Lisa, sind alle an deiner Seite.
3: Jawohl, hoffentlich, weil mein Hirn ist noch ein bisschen blank, was die Speisen betrifft. Ihr habt schon eine Runde Vorsprung. Ich hoffe, ihr seid besser beieinander als ich, liebe Leute.
2: Ich habe gestern schon sehr gestruggelt. Sarah, du hast ja mit deinem eigenen Gehirn gespielt. Ich habe mit euren allen gemeinsamen Gehirnen gespielt und wir haben alle gemeinsam ein bisschen gestruggelt. Also es hat gedauert, bis die ersten Speisen noch auf WhatsApp reingekommen
3: sind. Die sind noch nicht so geübt, glaube ich.
2: Ja, aber es kommt jetzt, ich sag dir.
0: Also heißt,
2: immer besser werden.
3: Nummer zum Mitspielen ist die 0676 83 88 6 100. Liebe Leute, sucht euch eine Kategorie aus, die Speisen am besten. Und schickt so, was euch einfällt zum passenden Buchstaben.
0: Nummer haben wir schon gesagt?
3: Habe ich gerade gesagt, ja.
0: Perfekt. Ich bin schon geistig in den Speisen. Ich gehe schon alles durch jetzt gerade.
2: Dass du immer amazing bist, Sarah, süß mich.
0: So. Ja, dann haben wir alles erklärt, oder?
2: Soll ich A sagen und du sagst Stopp?
0: Ja, okay.
2: Was? Okay.
0: Passt. Deal.
2: A.
0: Achso, warte, was ich noch sagen wollte ist, wenn U kommen sollte, weil mit dem haben wir gestern gespielt, dann springen wir einfach einen Buchstaben weiter.
2: So ist
0: aber
2: es.
0: Das hoffen wir jetzt nicht, dass es passiert.
2: Okay. Ein bisschen schneller.
3: Muss schneller Stopp sagen, ja.
2: Genau.
0: Okay, geht schon.
2: A.
0: Die Frage, wie schnell er
3: zählt. Er kommt gleich wieder, bis du Uhr hörst.
0: Stopp!
2: Z.
3: Was?
0: Das ist deppert.
3: Stadt, Land, Scheidungsgrund, Beruf und Speise mit Z, liebe Leute. Puh. Ah, das funktioniert gut.
2: Ah,
3: jawohl.
2: Was? Ich hab nichts.
3: Einen Beruf brauchen wir noch, liebe Leute. Schnell.
0: Und stopp, Alter, was?
2: Was?
0: Was ist hier passiert?
2: Sarah hat Stopp geschrieben.
3: Nein,
0: ich kann doch nicht mehr. Ja, ich schwöre, ich habe Stopp geschrieben. Und ich habe auch nicht überall was drin.
3: Ja, jetzt kommen die Berufe alle rein. Bist du gescheit?
0: Bist du
3: so viele gäbe es da.
2: Nein, Gott.
0: Nein, ich bin mir eh nicht sicher, ob ihr mit meinem Beruf glücklich seid, oder ist mir jetzt wurscht. Ich habe Stopp geschrieben.
3: Ja, ich habe nur ein Z hingeschrieben, weil ich zu langsam war.
2: Ja.
0: Das heißt, ihr habt nicht alle Kategorien voll.
3: Nein.
2: Ich habe zwei.
0: Ja, Alter, was?
2: Ich habe gar nichts. Ich bin komplett auf der Leitung gestanden. Egal, machen wir. Start ist das Einzige, wo ich stolz bin.
0: Ja, geht schon.
2: Zagreb.
3: Stark, es kam oft rein. Ich habe Zürich genommen.
0: Sehr schön.
3: Es kam auch sehr oft rein. Zum Beispiel von Dana, Thomas, Marion, Vicky, Annika, Bernhard, Niki, Jan und Martina.
0: Und ich habe Sendendorf.
2: Sehr
3: ja,
2: gut.
3: Großartig.
0: Alle 10 Punkte, wunderbar.
2: Sarah bleibt immer in Österreich mit den Städten. Das gefällt mir gut.
3: Ja, ist schön.
0: Ich werde mein Bestes.
2: Ja. Österreich ist schön genug.
0: Land habe ich Zypern.
3: Ja, schade. Bianca, Romana, Clemens, Bali, Markus, Stefan haben auch Zypern vorgeschlagen.
0: Na, was ist das?
3: Mike?
2: Z habe ich geschrieben.
3: Ja, großartig.
0: Das ist wir haben 5 und der Mike 0.
3: Jawohl.
0: Scheidungsgrund?
2: Ja, bitte, Sarah, leg los.
0: Stell dir vor, du kommst heim. Aber du bist nicht mit deinem Ticket im Zirkus, sondern du kommst nach Hause und der Zirkusdirektor liegt in deinem Bett mit deinem Partner. Dann ist das ein Scheidungsgrund.
2: Du darfst jetzt aber nicht Zirkusdirektor auch beim Beruf stehen haben, gell? Das sage ich dir gleich.
0: Das geht dich jetzt aber überhaupt nicht
2: ja,
0: an. Wir sind jetzt zum Scheidungsgrund und ich habe den Zirkusdirektor jetzt einmal beim Scheidungsgrund stehen.
2: Ist in Ordnung. Ja.
3: Wirklich? Wirklich?
2: Ja, ich.
3: Okay.
2: Wenn sie nicht den Beruf auch.
0: Wenn mein Partner mit dem Zirkusdirektor durchbrennt,
2: ja,
0: dann lass ich ihn scheiden.
2: Ja,
0: was
2: okay. Ich also, schau, ich immer dachte, wenn du jemanden kennenlernst und unternimmst so ganz, ganz viel miteinander und es ist einfach, es passiert viel und es ist Action und du machst einfach, das ist nicht langweilig, ja?
0: Mhm.
2: Und dann wird das auf einmal so ein zacher Dude.
3: Alter. Bitte. Ich kann nicht mehr mit euch.
2: Und deswegen steht bei mir
0: Zaratut.
2: Zaratut, ja. Da muss ich trennen.
0: Finde ich sehr lustig, ja?
2: Ja,
3: kann nicht mehr. Gut. Ach Gott. Ich habe einfach zu spät kommen geschrieben. Hat ja, die Rebecca
0: geschrieben. Oh, das finde ich sehr stark.
2: Ja, wirklich. Das ist
3: ja, ich würde sagen, eigentlich das Einzige, was gilt, aber ist okay. Ja,
0: ich bin eigentlich, ich finde, Mike, du hast gewonnen.
2: Danke.
0: Für Zaratut für dich.
3: Ich sage danke
0: Punkte
3: an die Rebecca.
0: So, Beruf. Habe ich mir gedacht.
3: Wenn jetzt irgendwas mit Zirkus kommt,
0: Zirkusdirektor nehmen wir eigentlich, oder?
3: Ja, nein, sicher nicht.
0: Ja, aber das kann ich doch als Beruf ausüben, oder?
3: Na, wenn du es als Scheidungsgrund auch hast, dann ist es vorbei.
2: Als Scheidungsgrund und als
0: seit wann
2: Beruf
0: dürfen wir das nicht?
2: Ja,
0: ist das eine Regel von uns? Nein.
2: Da haben wir, glaube ich, schon mal besprochen.
3: Ja,
0: wir dürfen nicht einmal denselben Begriff nehmen.
3: Es wäre deppert.
0: Warum?
2: Ja, du kannst nicht.
0: Wo kann ich es noch hinschreiben? Bei Speise nicht, bei Land und bei Stadt auch nicht.
2: Hier kann ich auch sagen, ich kann den Zirkusdirektor essen.
0: Nein, ja, das wäre wirklich deppert. Aber Zirkusdirektor ist doch ein Beruf, oder nicht?
2: Es ist sicher ein Beruf.
3: Es ist ein Beruf, natürlich. Aber es zählt einfach nicht, Punkt.
2: Aber
3: Maria schreibt auch, nein, Sarah, Punkt.
2: Ich bin persönlich, dass das nicht wiederholt werden darf.
0: Ja gut, das müssen wir jetzt abstimmen dann.
2: Ja.
0: Aber jetzt machen wir mal weiter. Geht schon?
2: Ja, gut, geht schon, ja.
3: Schau,
2: ich habe auch keine Speise. Ich habe keinen Beruf und keine Speise.
3: Aber es hätte noch so viele schöne Berufe gegeben. Den Zauberer, den Zahnarzt, den Zimmermann, den Zerspannungstechniker, den Zoowärter. Da ist es so viel reingekommen. Und ich habe Zahnarzt schreiben wollen, aber ich habe nur das Z geschrieben.
2: Und dann hat die Sarah schon Stopp
0: geschrieben. Warte,
2: stopp,
0: das ist ich habe das Einzige da drinnen, was stehen.
3: Was nicht zählt.
0: Ja, okay, das machen wir dann gleich noch eine Abstimmung. Aber jetzt machen wir noch schnell die Speise fertig. Da habe ich jetzt, haltet euch komplett fest, Zitronentart.
3: Bist du deppert?
2: Was ist los mit dir?
0: Das war das Erste, das ich hingeschrieben habe.
2: Ich kann nicht mehr.
3: Was bist du?
2: Nix.
3: Achso, nichts. Ich habe Cindy, Melissa, Martin und Stefan zu Hilfe genommen. Die haben Zanderfilet geschrieben.
0: Oh,
2: der Zander.
0: Oh, stimmt. Sehr gut.
3: Aber Zucchini-Kuchen hätte es noch gegeben. Da sind wirklich auch viele coole Sachen reingekommen. Zwetschgenknödel.
2: Ja. Ich bin ein bisschen langfristig auf die Sarah.
0: Ich auch auf mich eigentlich. Wie kann man das einfallen, Leute? Wie komme ich auf Zitronentart? Ich
3: habe keine Ahnung.
2: Mir fällt zwischen Scheidungsgrund und Beruf kein verschiedenes Wort ein, aber dann kommt die Zitronentart.
0: Was heißt, mir fällt nichts ein? Das war taktisch gescheit, dass ich schneller bin.
3: Nein, das war dumm und das zählt nicht.
0: Stoppen.
3: Leute, wir stimmen jetzt ab, ob das passt oder nicht.
0: Bitte jetzt Daumen hoch, wenn ihr sagt, natürlich ist es okay, wenn es sich ausgeht, dass zweimal derselbe Begriff in zwei unterschiedlichen Kategorien ist. Daumen runter, wenn ihr sagt, das ist ein Blödsinn. Bitte jetzt auf WhatsApp, Emoji, Daumen hoch oder runter. 06763 88 6100. Wir klären gleich auf. 1.

0: Morgen, Christian spricht. Zur Abstimmung habe ich gleich Nein, liebe Sarah, gemacht. Tut mir leid. Ich bin mir zwar nicht sicher, ob es per Regelwerk verboten oder nicht erlaubt ist oder sonst irgendwas, aber selbst wenn wir im privaten Bereich das spülen würden, wäre die Diskussion von jeder Seite heftigst ohne Ende. Hm. Auch wenn es vielleicht erlaubt ist, es ist ein Fahrerschritt. Liebe Grüße.
1: Okay, gut.
2: Ein Vaterschritt, ja.
3: Ein Vaterschritt.
2: Die Matsch sagt auch, gehört, ja. Gilt nicht, weil sonst könnte ja auch jeder Beruf als Scheidungsgrund herhalten.
3: Ich meine, das ist wirklich ein gutes, das ist das stichhaltigste Argument, finde ich, ja.
1: Finde ich auch. Ja. Aber was halt am stichhaltigsten jetzt ist, ist die Abstimmung und was sagt die Mehrheit? Wir haben euch gefragt, Daumen hoch für Ja gilt, weil der Fall ist, Zirkusdirektor habe ich jetzt beim Scheidungsgrund und beim Beruf stehen. Daumen hoch für Ja gilt oder Daumen runter für Nein, natürlich nicht denselben Begriff in zwei Kategorien. Wir haben sehr viele Nachrichten bekommen auf WhatsApp und eine Entscheidung. Und zwar haben 72% gesagt, das gilt natürlich nicht.
2: Jawohl!
3: Ich finde, das war die richtige Entscheidung.
2: Jawohl.
3: Was jetzt noch offen bleibt, ist, wer hat gewonnen. Also ich sag's euch, wie es ist, ich bin's nicht. Ich habe 20 Punkte.
2: Ja, nachdem ich 35 Punkte.
1: Meinen Zirkusdirektor aus dem Beruf streiche, wo ich ja eigentlich 20 Punkte bekommen hätte.
3: Mhm, oder nicht.
1: Habe ich auch 35.
2: Gut, aber nachdem du dann Stopp gesagt hast, Sarah.
1: Aber nachdem ich Stopp geschrien habe, habe ich trotzdem den Vorteil und gewonnen, oder?
3: Ja, was? Das ist nämlich unsere Regel. Wer Stopp schreit, kriegt bei Gleichstand einen Vorteil.
1: Ja, okay, dann ist eh alles gut.
2: Na schau.
1: Wozu haben wir dann abgestimmt überhaupt? Wir haben gewonnen. Na, okay, großartig.
3: Ich finde, es war wichtig, das zu klären.
1: Ja, und wir haben jetzt eben die neue Regel. Wir dürfen nicht denselben Begriff doppelt reinschreiben, weil dann könnte man eben für jeden Beruf, jeden Scheidungsgrund und andersrum
3: so
1: eingehen. Ja, passt. Dann haben wir das geklärt.
3: Danke, Leute, für die rege Mitarbeit.
1: Neue Runde dann morgen um kurz nach 7:30. The Killers, Mr. Brightside gibt's jetzt.

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1: Heute bis zu 27 Grad, die uns erwarten, vor allem im Osten des Landes, da wird es wieder vergleichsweise am wärmsten. Es gibt auch einiges an Sonnenstrahlen, allerdings im Laufe des Tages machen sich ein paar Wolken breit und dann auch Regenschauer. Heute vor allem im Süden des Landes, also vor allem Kärnten und südliches Burgenland, sind da heute von den Regenwolken betroffen. Kommen zu den Nachrichten und Martina Steidl.
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3: Den Gang zur Behörde können wir uns mittlerweile oft sparen. Durch die digitale Verwaltung lässt sich vieles online erledigen. Die Menschen in Österreich sind mit den digitalen Verwaltungsservices allerdings nur mäßig zufrieden, wie eine aktuelle Studie der Boston Consulting Group zeigt. Zurückzuführen ist das wohl auf technische Fehler oder mangelnde Benutzerfreundlichkeit. Nur 4 von 10 berichten von keinen Problemen. In der Affäre rund um den Wiener Wirtschaftskammerpräsidenten Walter Ruck hat WKÖ-Chefin Martha Schulz indirekt seinen Rücktritt gefordert. Sie geht davon aus, dass Ruck Schaden von der Kammer abwenden will und die richtigen Schritte setzen wird, heißt es wörtlich in einem Statement. Auch Bundeskanzler Stocker will alle Vorwürfe geklärt sehen. Ruck soll sich ja unter anderem mit seinem Einfluss auf Personalentscheidungen gebrüstet und auch abfällig über Frauen geäußert haben. Die Deutsche Bahn will Alkohol an allen 5.400 Bahnhöfen in Deutschland verbieten. Das berichtet die Bild-Zeitung. Demnach darf kein Alkohol mehr auf Bahnsteigen oder in den Bahnhofshallen außerhalb der Gastrozone getrunken werden. Das Ganze soll bis Mitte Oktober umgesetzt sein. Für mehr Ordnung und Sicherheit auf den Bahnhöfen und in den Zügen, so die Deutsche Bahn. Die Vertragsverlängerung ist nun fix. ÖFB-Nationalspieler Konrad Leimer bleibt bis Sommer 2029 bei dem deutschen Fußballrekordmeister Bayern München. Der 29-Jährige hat einen entsprechenden Vertrag unterschrieben. Dem Schritt war ein monatelanger Poker zwischen dem Salzburger und den Münchnern vorausgegangen.
1: Dankeschön, Martina. Blick auf die Straßen um 8:04 an einem urlaublichen Dienstag.
4: Ja, es ist relativ ruhig auf den Straßen. Ihr braucht ein bisschen länger im Frühverkehr auf den Hauptverkehrsrouten, aber abgesehen davon eigentlich keine gröberen Verzögerungen.
1: Gute und sichere Fahrt euch.
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1: Kurz vor 8 ist es mittlerweile, 21. Juli, und es ist die Woche 2 der Sommerferien für ganz Österreich und die Woche 2 hier in der Rock'n'Roll Sommerschule. Dementsprechend befinden wir uns in dem Motto Metal, und das ziehen wir diese Woche durch.
4: Oh ja.
1: Und da haben wir auch gleich für euch bei Erzähl einmal um kurz nach 8 auch wieder einen großartigen Vorschlag und die Geschichte heute von Michael mit dabei. Ich glaube, er ist Veranstalter, weil sonst wäre es eine noch wildere Geschichte, die er uns da erzählt hat. Aber sehr, sehr schön. Hören wir gleich rein nach Volbeat, The Devil's Bleeding Crown. Das ist 88.6.

0: Volbeat, Devil's Bleeding Crown, das ist 88.6, Weg durch diesen Dienstag, 8:02 haben wir es mittlerweile. Und das heißt, es ist an der Zeit hier in der Rock'n'Roll Sommerschule, immer 7:45 für Erzähler mal, unsere fixe Rubrik, wo es um euch geht und eure Geschichten. Also generell geht es bei uns immer um euch, weil ohne euch können wir kein Programm machen und wollen wir auch gar nicht. Aber gerade da wollen wir ganz speziell so eure Erfahrungen, Erinnerungen, Schmankerl oder auch Erlebnisse hören zu dem Thema, in dem wir uns befinden.
1: Und das ist diese Woche die Metal-Woche. Und da eben eure Erzählungen, eure Gedanken, eure Erinnerungen. Wir stellen ja jede Woche unter ein anderes musikalisches Motto. Wir haben schon viele gute Geschichten zur Emo-Woche gehabt, das war die erste Woche. Und jetzt in der Metal-Woche sind wir da. Wir sind in der Metal-Woche und wir wollen eure Storys.
0: Und das könnt ihr uns schicken per WhatsApp-Sprachnachricht 0676 83 88 6100, hat auch der Michael getan.
2: Vor langer, langer Zeit habe ich mit Black in Mind von der deutschen Band Rage im Jahr 1995 meine Liebe für den Metal entdeckt. Und 10 Jahre später haben die dann ihr 20-Jahre-Jubiläum gefeiert und eine Tour durch Europa gemacht, aber nicht in Österreich. Und ich war dann so begeistert von dieser Band, dass ich komplett blauäugig bei ihnen angefragt habe, ob sie nicht auch in Österreich spielen wollen. Und ich würde das für sie organisieren. Und ja, was soll ich sagen? Es kam wirklich eine Antwort retour. Ja, coole Idee. Machen wir. Wann, wo, wieso? Und ja, dann habe ich dieses Konzert veranstaltet und eine Band kennengelernt, die nicht nur musikalisch ein absoluter Hammer war damals, sondern auch menschlich unglaublich nette Leute, zuvorkommend, freundlich, absolut tiefenentspannt und einen wundervollen Konzertabend mit denen im damaligen Planet Music in Wien verlebt. Und bis heute begeistert mich diese Band und ja, vielleicht könnt ihr ja Soundchaser von Rage spielen.
0: Das ist eine sehr coole Geschichte, ja. Vor allem, weil wir jetzt gerade vorhin noch gesagt haben, ich hoffe, der Michael ist Veranstalter, sonst wäre es wild. Es hat uns gerade noch geschrieben auf WhatsApp, ja, damals tatsächlich war das das dritte Konzert, das er veranstaltet hat. Danach folgten 5 Jahre lang viele und heute ist er Science-Fiction-Autor. Wie cool ist das
1: eigentlich? Ja, wie geil. Und damals schon große Sachen sich ausgedacht, nämlich ich veranstalte jetzt ein Konzert mit Rage.
0: Ja,
1: das muss ja damals schon nach Science-Fiction geklungen haben, aber er hat es in die Tat umgesetzt. Mega geil, Michael.
0: Und deswegen jetzt sehr gerne natürlich Soundchaser hier auf 88.6 in der Metal-Woche.

0: Ich kann das mit Rage auch heute noch bestätigen. Ich war vorletzte Woche auf dem RV Bang in Deutschland, Balingen, und war dort auch Backstage-Lead und konnte somit auch Rage ein bisschen kennenlernen. Und die machen auch heute noch einen super netten Eindruck und auch eine grandiose Bühnenperformance.
1: Na bitte, was da schon für Connections geschlossen wurden mit Rage. Xenia hat uns das gerade erzählt.
2: Alle haben die Connections zu Rage. Warum haben wir keine Connections zu Rage?
1: Ja, ich weiß nicht.
2: Verfall ich eigentlich Rage? Ich mal mit denen im Backstage abhängen. Sehr, sehr geil. Haben sich viele gefreut. Jetzt Michael hat auch geschrieben, ihr seid die geilsten ever. Dankeschön. Und der Patrick hat geschrieben, ballert.
3: Ja, sowieso. Ja,
2: stimmt.
1: Verstehe ich.
2: Stimmt,
1: Rage mit Soundchaser war das. Dankeschön, Michael, für diesen großartigen Wunsch. In der Metal-Woche auf 88.6 geht's weiter jetzt mit AC/DC. Thunderstruck. Schönen guten Morgen.

0: einmal das erleben, das AC/DC erleben und vor abertausenden Leuten einfach ein Konzert geben und alle sind von den Socken und überhaupt. Ich glaube, das ist so das Ziel von allen, die Musik machen. Kann man so sagen.
1: Ja, und genau. Und wir versuchen, österreichischen Bands da weiterzuhelfen, sie auf das nächste Level zu heben. 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

0: sehr geiler Sound aus Österreich. Meine Stimme haben die Jungs, schreibt uns der Freddy. Jawohl, Freddy, du kannst jetzt jeden Tag deine Stimme sogar abgeben für die Jungs.
1: Seit gestern, es geht um das Halbfinale von der 88.6 Rot-Weiß Rockstage und das eben Halbfinalisten Aurora by Noon mit Dirty Rules, Dirty Games, das ist 88.6 und das um 8.21 Uhr, das heißt, es ist natürlich gleich wieder an der Zeit für gute Seiten, schlechte Seiten, den 88.6 Zeitungscheck. Und da haben wir heute die Themen wieder sehr gut gebündelt auf die aktuelle Urlaubszeit. Es geht um Regeln unterschiedlicher Art. Einmal Regeln, wenn ich irgendwo bin in einem Urlaubsland, einmal aber Regeln eigentlich auch, die ich zu Hause habe. Und dann auch noch, wie es ausschaut mit der Arbeit und Urlaub, oder?
0: Nein, es ist eher so, wenn der Urlaub einmal ein bisschen unglücklich beginnt und warum das manchmal so sein kann.
1: Noch dazu.
0: Ja.
1: Also alles zum Thema Urlaub gibt's gleich im Zeitungscheck.
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1: Ein kühler Start in diesen Dienstag war bzw. ist das und es geht nach oben mit den Temperaturen auf bis zu 27 Grad heute. Am wärmsten haben wir es wieder im Osten des Landes. Da ist es auch sonnig und freundlich. Im Süden allerdings, da machen sich dann so gegen Mittag herum ein paar Regenwolken auf den Weg und machen es da ein bisschen nass. Aber ansonsten, wie gesagt, nichts allzu Tragisches und die Sonne ist ja auch mit dabei heute. 8.23 Uhr, wir kommen zu den Schlagzeilen und Martina Steidl.
3: Den Gang zur Behörde können wir uns mittlerweile oft sparen. Durch die digitale Verwaltung lässt sich vieles online erledigen. Die Menschen in Österreich sind mit den digitalen Verwaltungsservices allerdings nur mäßig zufrieden, wie eine aktuelle Studie der Boston Consulting Group zeigt. Zurückzuführen ist das wohl auf technische Fehler oder mangelnde Benutzerfreundlichkeit. Nur 4 von 10 berichten von keinen Problemen. In der Affäre rund um den Wiener Wirtschaftskammerpräsidenten Walter Ruck hat WKÖ-Chefin Martha Schulz indirekt seinen Rücktritt gefordert. Sie geht davon aus, dass Ruck Schaden von der Kammer abwenden will und die richtigen Schritte setzen wird, heißt es wörtlich in einem Statement. Auch Bundeskanzler Stocker will alle Vorwürfe geklärt sehen. Ruck soll sich ja unter anderem mit seinem Einfluss auf Personalentscheidungen gebrüstet und auch abfällig über Frauen geäußert haben. Die Deutsche Bahn will Alkohol an allen 5.400 Bahnhöfen in Deutschland verbieten. Das berichtet die Bild-Zeitung. Demnach darf kein Alkohol mehr auf Bahnsteigen oder in den Bahnhofshallen außerhalb der Gastrozone getrunken werden. Das Ganze soll bis Mitte Oktober umgesetzt sein, für mehr Ordnung und Sicherheit auf den Bahnhöfen und in den Zügen, so die Deutsche Bahn. Die Vertragsverlängerung ist nun fix. ÖFB-Nationalspieler Konrad Leimer bleibt bis Sommer 2029 bei dem deutschen Fußballrekordmeister Bayern München. Der 29-Jährige hat einen entsprechenden Vertrag unterschrieben. Dem Schritt war ein monatelanger Poker zwischen dem Salzburger und den Münchnern vorausgegangen.
1: Dankeschön, Martina. Blick auf die Straßen um 9:06. Da schauen wir nach Wien, da ist ein Unfall passiert.
0: In der Westausfahrt Wien-Hardiggasse vorm Schloss Schönbrunn. Da ist nach einem Unfall nur eine Fahrspur frei. Stau reicht zurück bis zum Gürtel. Ihr braucht hier über eine halbe Stunde länger. Also das ist gerade wirklich sehr, sehr mühsam. Auch bei allen Zufahrten zur Westausfahrt. Also das ist richtig zach gerade. Wünschen wir euch auf jeden Fall viel Geduld.
1: Und gute und sichere Fahrt.
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1: Und das am Dienstag, der Weg durch diesen Morgen, 8.27 Uhr, kurz vor 8:30 ist es am 21. Juli. Und das ist jetzt einmal eine Woche ein bisschen zum Durchschnaufen und vielleicht auch die perfekte Woche, um ein bisschen draußen wirklich unterwegs zu sein, ohne dass man das Gefühl hat, man geht ein.
0: Ohne dass man schmilzt.
1: Wir sind in keiner Hitzewelle, wir haben Temperaturen unter 30 Grad, jetzt einmal aus aktueller Sicht bis zum Wochenende. Schon stellenweise ein bisschen unbeständig, aber jetzt auch nicht so, dass uns die Gewitter komplett fertig machen. Also wir hoffen, wir können es die Woche bestmöglich genießen. Und begleiten euch natürlich gleich Eva on the Fire und jetzt die Bloodhound Gang. Along comes Mary. Schönen guten Morgen.

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1: Die Bloodhound-Gänge, lang kam's Mary auf 88.6, 8.31 Uhr, kurz nach 8:30, gleichzeitig für gute Seiten, schlechte Seiten, den Zeitungscheck nach einem großartigen Duo, nämlich Eva on the Fire, hier gemeinsam mit Maria Brink von In This Moment mit Villainous auf 88.6.

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1: Wir schauen zu den aktuellen Themen und plaudern darüber und befinden uns natürlich in der Ferienzeit, mitten in den Sommerferien, und dementsprechend gibt es einerseits das berühmte Sommerloch und andererseits aber auch einfach viele Urlaubsthemen, die man gerade in Medien nachlesen kann. Und ein Thema, das ist etwas, ich würde behaupten, jeder hat es leider schon mindestens einmal im Leben erlebt. Man freut sich ewig lang auf diese eine Reise, die bevorsteht. Und kurz bevor es dann losgeht, niesen, schnupfen. Alles. Kränklich sein.
2: Ja.
1: Krank werden vom Urlaub. Ist leider...
2: Ist ein Thema, ja. Ich hatte das einmal, da war ich wirklich in einer meiner stressigsten Phasen überhaupt in meinem Leben. Und dann, ach ja, endlich auf Urlaub. Und dann war ich 2 Wochen lang durchgehend krank.
1: Ja, wirklich schlimm.
2: Ist ein Phänomen, das viele, viele kennen. Und das hat auch einen Grund. Das heißt Leisure Sickness Syndrom. Die Presse hat einen Artikel, warum der Urlaub häufig mit einer Erkrankung beginnt. Die allgemeine Erklärung, die man sich so ein bisschen daher redet in der Allgemeinheit, ist so: Stress und Anspannung vor dem Urlaub sind am Höhepunkt. Das ist eine hohe Belastung. Der Körper, also das Immunsystem ist dadurch geschwächt und dann werden wir krank. Ganz so stimmt das nicht. Schauen wir es uns genauer an. Anhaltender hoher Stress führt im Körper zur Ausschüttung von Adrenalin und Cortisol. Unser Sympathikus wird aktiviert. Es ist der Bereich im Körper, der dafür zuständig ist, zum Beispiel auch so in hoher Alarm- und Leistungsbereitschaft zu sein.
1: Mhm.
2: Und in diesem Modus werden mögliche Infektionen unterdrückt. Evolutionär ergibt das natürlich Sinn. Du musst vom Säbelzahntiger auch davonlaufen können, wenn du erkältet bist. Der wartet nicht darauf, bis du gesund wirst, bis er dich aufspießt, sondern da muss einfach der Körper dann funktionieren. Dafür ist der Stressprozess im Körper ja gemacht.
1: Ist halt schon eine Zeit her, dass der Säbelzahntiger uns verfolgt hat.
2: Aber diese evolutionären Prozesse spielen noch immer eine Rolle in unserem Körper. Und jetzt ist es so, dieser anhaltende hohe Stress schüttet eben Adrenalin und Cortisol aus, und dann, wenn das Stresslevel im Urlaub sinkt, dann werden auch diese Hormone zurückgefahren und dieser Modus, ich muss jetzt alles, was mich schwächt, unterdrücken, weil ich muss potenziell laut Gefahr irgendwo und ich muss davonlaufen, dieser Modus endet und dann bricht's aus. Das heißt, es ist die Infektion schon vorher da. Also du bist eigentlich schon krank, nur der Körper lässt es nicht zu, weil er sagt, es geht jetzt nicht. Es geht jetzt nicht aus.
1: Ich drücke durch.
2: Genau, die Gefahr muss jetzt noch quasi abgewendet werden. Und dann im Urlaub geht eben dieser Modus weg und dann bricht es endgültig aus, aber du bist eigentlich vorher schon krank. Und die Tipps, die hier gegeben werden, die fallen ein bisschen unter die Kategorie Joy. Ja.
1: Was kann ich jetzt
2: Stress
1: tun?
2: Reduzieren.
1: Wie kann ich es verhindern?
2: Cool, wenn es nur so einfach wäre. Ja. Sich nicht vor dem Urlaub immer noch alles zusätzlich aufladen. Urlaub früh genug vorbereiten. Wie gesagt, ich glaube, das würde man eh alle gerne machen.
3: Wenn es gehen wird.
2: Wenn es sich ausgeht. Ja. Wichtig noch in dem Artikel, das haben wir, glaube ich, eh schon immer wieder mal besprochen und das wissen die meisten eh, aber es ist auch gut, das da immer dazu zu sagen: Wer im Urlaub krank wird, fällt nicht um die Urlaubstage um. Gibt es gewisse Dinge, es muss früh genug mitgeteilt werden und dann brauchst du natürlich eine Krankschreibung, also du musst gewisse Regeln einhalten, aber wenn du es alles machst, also, und die Erkrankung darf nicht vorsätzlich oder grob fahrlässig herbeigeführt werden und muss halt früh genug auch dem Arbeitgeber mitgeteilt werden, aber wenn das alles ist, dann fällt man nicht um den Urlaub um, sondern das sind dann Krankenstandstage. Was aber auch wichtig ist, ich finde auch lustig, dass die Arbeiterkammer da extra darauf hinweist: Die krankheitsbedingte Unterbrechung verlängert nicht den Urlaub. Das heißt, es ist jetzt nicht, naja, ich war im Urlaub eine Woche krank, ich komme automatisch eine Woche länger nicht, weil das ist ja der Urlaub, den ich jetzt nachhole.
1: Habe ich noch nie dran gedacht, aber ich liebe es.
3: Die Idee wäre mir noch nie gekommen.
2: Mir wäre es auch nicht gekommen. Offensichtlich gab es Leute, weil sonst würde da die Arbeiterkammer nicht extra darauf hinweisen.
3: Großartig.
2: Also wenn ich jetzt im Urlaub krank bin, dann hängen sich nicht automatisch die Krankenstandstage an, die Urlaubstage an den Krankenstand dran.
1: Das Hotel sagt doch nicht, okay, macht nichts, wir buchen das Ganze noch einmal nächste Woche.
2: Genau. Also alles automatisch. Ja. Bleib einfach. So geht's nicht. Ja, da muss man natürlich mit dem Arbeitgeber bzw. der Arbeitgeberin Kontakt aufnehmen und das besprechen.
1: Und wir wünschen euch natürlich, dass euch das nicht passiert jetzt gerade. Dass ihr nicht vor einer großen Reise steht und dann der Körper WO gibt.
2: Na, Stress reduzieren, wenn es nur so einfach wäre.
1: Tatsächlich. Wir kommen aber jetzt zu dem Thema, wir gehen davon aus, wir haben es geschafft, der Körper ist nicht krank geworden und wir sind jetzt im Urlaub. Und das tun auch laut ÖMTC-Befragung 94% der Österreicher haben im Frühjahr gesagt, dass sie im Sommer verreisen werden. Also das ist schon fast alle, die sagen, ich nutze den Sommer als Urlaubszeit. Und besonders beliebte Urlaubsdestinationen sind natürlich Spanien, Griechenland, Kroatien und auf Platz 1 Italien, eh klar. Jawohl. Aber mit dem Beliebtheitsgrad steigen halt auch Probleme durch den Massentourismus. Also Lärm natürlich, Müll, schlechtes Benehmen, haben wir eh auch schon ein paar Mal drüber geplaudert, was da dann auch teilweise für Konsequenzen gezogen werden. Und es gibt jetzt auch immer mehr Orte, die immer strengere Regeln deswegen haben. Ist ein Artikel auf OFAT. Benimmregeln für den Urlaub. Je nachdem, wo man ist, ist immer eher am gescheitesten vorher einmal informieren, auch schauen, was sind die Verkehrsregeln, wie benimmt man sich dort und gibt es vielleicht irgendwelche Verbote, von denen ich nichts wusste. In Kroatien zum Beispiel gibt es aktuell noch nicht, aber da hat man vor, den Alkoholverkauf einzuschränken. Kennt man ja auch, Kroatien steht auch oft einmal für den wilden Partytourismus und dem möchte man da entgegenwirken. Und ein paar Städte haben da schon angekündigt, dass sie ein nächtliches Alkoholverbot zum Beispiel eigentlich verrichten wollen.
2: Griechen. Darf man nur noch am Tag angesoffen sein?
1: Warte, Mike. Das muss, je nachdem, wo du dann sein möchtest, musst du das anschauen.
2: Okay, na gut, dass ich das weiß.
1: Griechenland zum Beispiel, da wird das Quadfahren strenger geregelt. Da muss man zum Beispiel mindestens dann 5 Jahre lang den Führerschein haben, damit man überhaupt ein Quad mieten kann. Das ist da zum Beispiel ein Plan. Und Italien, da gibt es auch je nachdem, wo man ist, mehrere unterschiedliche Benimmregeln. Es gibt zum Beispiel die kleine Gemeinde Varenna. So spreche ich es jetzt mal aus. Varenna. Und da gibt es seit kurzem die Benimmregel, sich etwas anzuziehen, wenn man durch die Gassen flaniert. Also nicht natürlich nackt herumrennen, geht eh nirgends. Aber wenn man das in der Badebekleidung macht, dann kann es da ein Bußgeld geben von bis zu 200 Euro. Oder zum Beispiel in Italien, in Portofino. Dort gibt es Regeln beim Tragen von Badebekleidung und es gibt auch sogenannte No-Waiting-Zonen. Also wer für ein Selfie oder ein Foto zu lange auf einem Platz stehen bleibt und so den Fußgängerverkehr blockiert, der muss mit einer Geldstrafe im Portofino
2: wirklich
1: rechnen. Das wusste ich zum Beispiel nicht. Aber natürlich, wenn das dann teilweise enge Gasseln sind und man kommt ja, eh schon fast nicht durch und die Leute bleiben einfach direkt vor dir stehen, weil sie sagen, da muss ich jetzt ein Foto machen,
2: Dann
1: stopp, kann das schneller mal ein Problem werden.
2: Alles hält. Ich brauche das Foto.
1: In Sardinien zum Beispiel, da muss man aufpassen, wenn man an diesem berühmten Korallenstrand unterwegs ist, da gibt es tatsächlich sogar Richtlinien, wie ich mein Strandtuch richtig benutze. Nämlich, ich muss vorher eine Strohmatte hinlegen. Ich darf dort auf diesem berühmten Strand nicht mein Handtuch einfach in den Sand legen, weil dann Gefahr läuft, dass ich den Sand im Handtuch mitnehme. Und wenn ich den Sand bewusst auch noch als Andenken mitnehme, dann riskiere ich überhaupt eine Geldstrafe von bis zu 1.000 Euro.
2: Ja, da gab es ja die Story von dieser Frau, die einen ganzen Koffer voller Sand mitnehmen.
3: 40 Kilo Sand, glaube ich.
1: Ja. Von diesem Strand?
3: Aus Sardinien, ich weiß es nicht.
1: Uiuiui, das ist dann teuer. Ja, also da aufpassen, je nachdem, wo ihr gerade hin und unterwegs seid oder vielleicht jetzt uns auch schon gerade im Urlaub hört, immer schauen und informieren, weil die Ausrede wusste ich nicht, gilt nicht.
2: Dummheitsschutz für Strafe nicht.
1: Und wir kommen jetzt zu einer anderen Sache, auch Thema Urlaub, aber man kann ja, Lisa, den Urlaub auch einfach zu Hause verbringen.
3: Thema Regeln, ja, passt auch ganz gut dazu. Zuerst mal die Frage an euch zwei, hattet ihr in den Sommerferien zu Hause irgendwelche anderen Regeln oder besonderen Regeln als unterm Schuljahr?
1: Weck die Eltern nicht zu früh auf und gehen nicht am Nerv.
2: Ich glaube, ich durfte schon länger aufbleiben. Bissi.
1: Ja, voll
2: länger. Ja.
3: Bissi. Mhm. Prinzipiell kann man schon in den Ferien ein paar Regeln aussetzen oder ändern. Da gibt es jetzt im Standard einen Bericht von einer Familienberaterin, die erklärt, was in den Ferien helfen kann, dass nicht sofort Mayhem ausbricht. Mhm. Schlagzeile ist, keiner weckt die Eltern vor 8 Uhr.
2: Ja, schau, das haben wir schon.
3: Welche Ferienregeln Familien gut tun? Die Kids sind halt eben den ganzen Tag zu Hause, die Routinen sind anders oder setzen aus und teilweise ist vielleicht sogar die ganze Familie im Haus. Eben, alle Regeln brauchen nicht Pause machen, aber ein paar gemeinsame Vereinbarungen können die Zeit für alle Beteiligten entspannter machen und vor allem Diskussionen vorbeugen. Prinzipiell gilt, die Regeln müssen natürlich altersadäquat gestaltet sein und Eltern oder Aufsichtspersonen müssen nicht als Animateure herhalten, denn Langeweile tut den Kindern gut. Sie lernen dadurch, sich selbst zu beschäftigen oder sich etwas zu überlegen, das ihnen nicht mehr fad ist. Weitere Regel, auch die Eltern dürfen länger schlafen, Sarah, wie du gesagt hast.
1: Na schau, meine Eltern haben es damals schon gewusst.
3: Es gibt genug Kinder, die nicht plötzlich zu Langschläfern mutieren, nur weil auf einmal Ferien sind. Heißt aber nicht, dass sie sofort alle anderen aufwecken müssen. Es kann eine Uhrzeit ausgemacht werden, eben mit den Kids, bis zu der sie sich selber beschäftigen sollen. Was dabei helfen kann, sind zum Beispiel kleine Frühaufsteherboxen, in denen dann Dinge drin sind, mit denen sich der Nachwuchs selbst beschäftigen kann. Eben Malbücher, Rätselbücher, Hörspiele und so weiter und so fort. Gemeinsame Pausen oder Familienzeiten tun gut. Ein Zeitraum am Tag, in dem es keine Bildschirme oder Termine gibt, in dem alle zur Ruhe kommen, sich gemeinsam beschäftigen, was malen, was spielen oder ein Hörspiel anhören, helfen kann da ein sogenanntes Momenteglas. Da werden gemeinsame Vorschläge eben auf Zettel geschrieben und dann in dieses Glas geworfen. Und wenn es eben dann zu dieser Zeit kommt, zum Beispiel eine Stunde am Abend oder am Nachmittag, dann kann man da einen Zettel rausziehen und dann das machen, was da draufsteht. Eben gemeinsam ja kochen, lieb. Gemeinsam backen, gemeinsam was spielen und so weiter und so
2: ein
3: fort.
2: Ein Momenteglas.
3: Ja.
2: Das ist ja urlieb.
3: Süß, oder?
2: Ja, das finde ich schön.
3: Was auch ganz wichtig ist natürlich, Ferien heißt nicht, dass der gesamte Alltag an den Eltern oder den Aufsichtspersonen hängen bleibt. Die Kids können sehr wohl altersgerechte Aufgaben zu Hause übernehmen. Was da hilft, ist, klare Beauftragte für etwas festzulegen, zum Beispiel den Tischdeckbeauftragten, den Geschirrspüler-Ausräumbeauftragten oder den Spielerwegräumbeauftragten.
1: Sebastian, du gehst jetzt rausen mit.
3: zum Beispiel so, ja.
1: Aber Mama, ich kann den gar nicht tragen, es ist mir wurscht.
2: Du bist der Beauftragte.
3: Was wem wie hilft, muss im Endeffekt jede Family für sich selbst entscheiden. Wichtig ist aber, dass eben die Regeln mit dem Nachwuchs zu Beginn der Ferien gemeinsam beschlossen und festgelegt werden und eben altersentsprechend sind.
1: Ja, und dann ja.
3: Wünschen wir. Also den vierjährigen Sebastian würde ich nicht Rasenmähen schicken.
1: Bitte nicht, das war ein Spaß. Ich hoffe, man hat es gehört.
2: Man kann ihn auf den Rasenmäherroboter draufstellen.
1: Auf. Nein, diese Ideen bringen wir gar nicht. Aber natürlich hoffen wir, so gut es geht, dass da ein guter Einklang ist in den Ferien und eben auch, dass sich die Kids selbst beschäftigen können. Auch nicht am Handy, vielleicht sogar woanders. Und ich finde es sehr schön, was die Maria jetzt geschrieben hat, weil wir gesagt haben, Kinder sollen die Eltern vielleicht in den Ferien nicht wecken. Bei uns ist das eher so, dass dann der Teenie von uns nicht geweckt werden darf. Es gibt dann eine gewisse Altersklasse, da dreht sich das um.
2: Ja.
1: Das wird dann schwierig.
3: Ich glaube auch bei uns war bis 10 so die Grenze.
1: Wenn die Mama dann mit dem Staubsauger am Teenie-Zimmer anhämmert. Aber wir wünschen euch natürlich wunderschöne Ferien, eine schöine Zeit mit der Familie und das war der 88.6 Zeitungscheck. Hier in der Rock'n'Roll Sommerschule, 8.46 Uhr.

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1: Freundlich und sonnig geht's durch diesen Dienstag mit bis zu 27 Grad, die uns erwarten. Allerdings, so ein paar Regenschauer sind vor allem im Süden des Landes heute möglich. Wir kommen zu den Nachrichten, die hat Martina Steidl.
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2: Es waren unschöne Szenen nach dem Fußball-WM-Endspiel in den USA. Verlierer Argentinien hat sich schon beim Match selbst weniger durch gute Taktik als durch unfaires Verhalten ausgezeichnet. Nun kommt eine FIFA-Untersuchung auf das Team um Superstar Lionel Messi zu. Nach der 0:1-Niederlage sind die Argentinier Paredes und Molina auch noch auf spanische Spieler losgegangen. Da wurde gerangelt, geschubst und gerempelt. Molina hatte auch den vorbeilaufenden Kapitän Rodri geschlagen. Den Gang zur Behörde können wir uns mittlerweile oft sparen. Durch die digitale Verwaltung lässt sich vieles online erledigen. Die Menschen in Österreich sind mit den digitalen Verwaltungsservices allerdings nur mäßig zufrieden, wie eine aktuelle Studie der Boston Consulting Group zeigt. Zurückzuführen ist das wohl auf technische Fehler oder mangelnde Benutzerfreundlichkeit. Nur 4 von 10 berichten von keinen Problemen. Die Deutsche Bahn will Alkohol an allen 5.400 Bahnhöfen in Deutschland verbieten. Das berichtet die Bild-Zeitung. Demnach darf kein Alkohol mehr auf Bahnsteigen oder in den Bahnhofshallen außerhalb der Gastrozone getrunken werden. Das Ganze soll bis Mitte Oktober umgesetzt sein. Für mehr Ordnung und Sicherheit auf den Bahnhöfen und in den Zügen, so die Deutsche Bahn. 9 Monate nach dem spektakulären Juwelenraub im Pariser Louvre soll der betroffene Museumsteil wieder öffnen. Die Apollo-Galerie ist ab morgen für Besucher freigegeben. Juwelen werden dort vorerst aber nicht mehr ausgestellt. Im Oktober 2025 hatten ja 4 Männer am helllichten Tag einen Teil der französischen Kronjuwelen erbeutet. Die mutmaßlichen Täter wurden festgenommen. Von der Beute fehlt aber weiterhin jede Spur.
1: Dankeschön, Martina. Blick auf die Straßen, 9:04. Wir schauen zur Unfallstelle nach Wien.
3: Westausfahrt Wien-Hardigasse vorm Schloss Schönbrunn ist ein Unfall passiert. Da ist nur eine Fahrspur frei. Stau überall dort. Das ist wirklich ganz mühsam. Bis zurück zum Gürtel, ums ganze Schloss Schönbrunn herum. Einfach in dem ganzen Bereich ist es sehr, sehr mühsam. Im ganzen Auerwelsbachpark herum braucht ihr länger. Insgesamt dort 20 Minuten Zeitverlust. Also da schicken wir euch viel Geduld.
0: Vorsicht, Blitzer!
3: Tommy hat sich aus Wien gemeldet, Edelsinnstraße statt auswärts nach der Unterführung wird geblitzt. Danke fürs Bescheid geben.
1: Gute und sichere Fahrt euch.
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1: Und das mittlerweile am Weg in Richtung Vormittag. Es ist kurz vor neun am Dienstag, der 21. Juli. Und das heißt um 9:45 natürlich wieder Zeit für Zeiger mal. Wir sind in der Metal-Woche und Mike, du hast dir gedacht, du hast heute einen Metal-Schmankerl raus.
3: Ja, aber ich habe mir gedacht, Metal, ich liebe ja Metal. Aber es kann oftmals ein bisschen in die düstere Richtung gehen. Mhm. Und ich habe mir gedacht, heute
1: nicht.
3: Happy Metal.
1: Haust am Tisch. Happy Metal.
3: Happy Metal.
1: Na ja, gut.
3: Gute Laune Metal.
1: Sind wir sehr gespannt, was das wird. Ich glaube, nicht allzu neu.
3: Na,
1: aber happy.
3: Die meisten werden es kennen.
1: Freuen wir uns um circa 9:45. Zeig einmal, jetzt einmal Ram Jam, Black Betty.

Ram Jam mit Black Betty hier auf 98.6. 8:02, das ist der Vormittag. Das sind die Foo Fighters These Days. Kommt gut in den Dienstag.

0: These Days, die Foo Fighters, für euren Weg durch diesen Dienstagvormittag. 7:09 haben wir es mittlerweile. Es ist der 21. Juli und wenn man jetzt eh regelmäßig unser Programm hört, dann hat man es eh schon mitbekommen. Timpeltime, die gewohnte in der Früh, ist ja auf Sommerpause gegangen mit dem Start der Sommerferien in ganz Österreich. Und es gibt jetzt stattdessen hier die Rock'n'Roll Sommerschule während der Ferien, wo wir Woche für Woche immer auch ein anderes musikalisches Motto haben, mit natürlich euren Inputs und Vorschlägen und Geschichten dazu. Das ist uns ganz wichtig, dass wir das gemeinsam machen. Und dementsprechend hat sich aber auch ein bisschen was an den Rubriken, die man vielleicht aus der Timpeltime kennt, geändert. Erstens einmal, den Brunchies ist es schon aufgefallen, es gibt keine neue Podcast-Folge von unserem Timpeltime Backstage Brunch.
1: Der ist auch in Sommerpause. Dafür haben wir als letzte Folge vor der Sommerpause eine extra lange aufgenommen. Und insgesamt, glaube ich, Lisa, du hast dir ausgerechnet, wie viele Stunden Material gibt es?
2: Ohne Spezialfolgen 104, glaube ich, wenn ich das richtig im Kopf habe.
0: 104 Stunden, nicht Minuten.
2: Nein, Stunden.
0: Stunden an Material.
2: Es gibt selten Bist eine Folge, die nur 104 Minuten dauert, oder?
0: Das ist so verrückt einfach.
1: Ja, da gibt es einiges zum Nachhören. Kann man ein bisschen in die alten Folgen reinhören. Und wir kommen dann mit dem Timpeltime Backstage Brunch im September wieder.
0: So ist es. Und jetzt eben während der Rock'n'Roll Sommerschule gibt es auch immer um 9:45, nicht wie eigentlich gewohnt, das Rockroulette. Und Mike, deine letzten Worte, das haben wir auch alles in die Sommerpause geschickt und haben gesagt, wir möchten euch hören und eure Worte aus eurer Heimat, eurer Ortschaft, wo auch immer ihr her seid und das per Sprachnachricht. Das heißt, ihr schickt uns einfach, wer ihr seid, wo ihr her seid und dann euer Wort zum Tag, das ihr uns mitgeben möchtet. Das kann kreativ sein, das kann eine Weisheit sein, eine Affirmation. Mike, wir haben gestern die Sarah vom Ottensteiner Stausee gehört. Das war überhaupt ein ganz buntes Motto,
1: fast
0: ein Sprichwort.
1: Schon ein Gedicht geschrieben.
0: Ja.
1: Also irgendwie blau machen, grün hinter den Ohren, rosa-rote Brille, es war bunt. Ja.
0: Alles war da dabei. Und das könnt ihr uns gerne jederzeit per Sprachnachricht schicken und dann freuen wir uns eben um 9:45 da eure Worte zu hören. Nummer ist die 0676 83 88 6100. Und so geht's durch diesen Vormittag an diesem Dienstag. Skillet mit Monster jetzt für euch.

Skillet, Monster, das ist 88,6, 12 Minuten nach 9. Zeit für 30 Seconds to Mars, Closer to the Edge.

0: 9.16 Uhr, das waren 30 Seconds to Mars. Zeit jetzt für ein Schmankerl.
1: Und jetzt auf 88.6. Zeige mal.
0: Songs, die wir neu entdeckt haben oder wiederentdeckt haben und vor allem aber jetzt in der Rock'n'Roll Sommerschule, die zu unserem Metal-Motto passen.
2: Ja, genau, Rock'n'Roll Sommerschule, wir stellen jede Woche unter ein anderes musikalisches Motto. Wir sind am Dienstag der Metal-Woche angelangt. Ich habe vorgesagt, sag einmal, Song heute, Metal hat manchmal so ein bisschen eine düstere Note, das ist jetzt Happy Metal, der Frau hat der Flo geschrieben, für mich ist alles Happy Metal, weil immer wenn ich Metal höre, bin ich happy. Das kann ich nachvollziehen, wie gesagt, von der Stimmung heute ist es auch wirklich, also es ist ein, finde ich, gute Laune Metal, eine Band, die, wo jedes einzelne Bandmitglied einen Charakter hat, es gibt ein Story-Konzept, sie treten in Kostümen auf, es ist eine totale Nerd-Band eigentlich und ich liebe es komplett und es macht so viel Spaß, das anzuhören. Power Metal, Glory Hammer mit Hoots Force, das ist der Zeigemal-Song auf 88.6 heute. Fight.

0: Heute zeig einmal vom Mike gezeigt, Glory Hammer mit Hutzfass.
1: Vielen Dank für diese geile Nummer. Das ist ein Grund, warum ich euch einfach liebe. Ihr spielt die geilsten Nummern. Dann, wenn man es am wenigsten, eigentlich spielt es immer nicht, wenn ihr es am wenigsten erwartet.
0: Dann, wenn man es am wenigsten erwartet, schon. Freut sich der Klaus.
2: Jetzt, du drehst das jetzt.
3: Aber jetzt verstehe ich, was du meinst.
0: Klaus hat sich nichts erwartet, wie er gehört hat. Mike zeigt heute was.
2: Und freut sich. Nein, das hat der Klaus nicht gemeint.
0: Ich habe es so gehört.
2: Ja, ich
0: glaube schon.
2: Danke, Klaus, für die nette Nachricht. Ich habe das nicht so. Die Sarah will dir was unterstellen, das glaube ich nicht.
3: Es hat sich aber nicht nur der Klaus gefreut, auch der Pascal schreibt: Glory Hammer, einfach mega die Band und live auch echt spitze. Oder der Martin meint: geniale Auswahl mal wieder heute. Wollt ihr selber auch schon vorschlagen?
2: Ja, sehr gut. Brauchst gar nicht. Haben wir schon gespielt.
0: Und meine Erwartungen, Mike, hast du voll erfüllt. Also ich habe erwartet, es wird geil.
2: Und es ist
0: geil geworden.
2: Na, das freut mich.
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2: Bis zu 27 Grad sind da heute möglich. Wir haben eh jetzt einige Sonnenstrahlen schon unterwegs und die Temperaturen brauchen noch ein bisschen, bis sie bergauf gehen. Wir haben jetzt auch noch teilweise unter 20 Grad, zum Beispiel in Oberösterreich in Rohrbach, aktuell 17 Grad, aber eben die Sonne ist mit dabei. Da, wo auch Wolken unterwegs sein können, ist heute der Süden des Landes, vor allem Kärnten und das südliche Burgenland. Da gibt es im Laufe des Tages dann noch einige Regenwolken, die da durchziehen. Aber sonst, wie gesagt, sonnig mit bis zu 27 Grad. Kommen zu den Schlagzeilen, 9.24 Uhr und Martina Steidl.
3: Es waren unschöne Szenen nach dem Fußball-WM-Endspiel in den USA. Verlierer Argentinien hat sich schon beim Match selbst weniger durch gute Taktik als durch unfaires Verhalten ausgezeichnet. Nun kommt eine FIFA-Untersuchung auf das Team um Superstar Lionel Messi zu. Nach der 0:1-Niederlage sind die Argentinier Paredes und Molina auch noch auf spanische Spieler losgegangen. Da wurde gerangelt, geschubst und gerempelt. Molina hatte auch den vorbeilaufenden Kapitän Rodri geschlagen. Den Gang zur Behörde können wir uns mittlerweile oft sparen. Durch die digitale Verwaltung lässt sich vieles online erledigen. Die Menschen in Österreich sind mit den digitalen Verwaltungsservices allerdings nur mäßig zufrieden, wie eine aktuelle Studie der Boston Consulting Group zeigt. Zurückzuführen ist das wohl auf technische Fehler oder mangelnde Benutzerfreundlichkeit. Nur 4 von 10 berichten von keinen Problemen. Die Deutsche Bahn will Alkohol an allen 5.400 Bahnhöfen in Deutschland verbieten. Das berichtet die Bild-Zeitung. Demnach darf kein Alkohol mehr auf Bahnsteigen oder in den Bahnhofshallen außerhalb der Gastrozone getrunken werden. Das Ganze soll bis Mitte Oktober umgesetzt sein. Für mehr Ordnung und Sicherheit auf den Bahnhöfen und in den Zügen, so die Deutsche Bahn. 9 Monate nach dem spektakulären Juwelenraub im Pariser Louvre soll der betroffene Museumsteil wieder öffnen. Die Apollo-Galerie ist ab morgen für Besucher freigegeben. Juwelen werden dort vorerst aber nicht mehr ausgestellt. Im Oktober 2025 hatten ja 4 Männer am helllichten Tag einen Teil der französischen Kronjuwelen erbeutet. Die mutmaßlichen Täter wurden festgenommen. Von der Beute fehlt aber weiterhin jede Spur.
2: Dankeschön, Martina. Der Weg durch den Dienstagvormittag, 9:55 haben wir es und da gibt es gute Nachrichten jetzt aus Wien.
4: Von der Westausfahrt Wien-Hardegasse vom Schloss Schönbrunn, die Unfallstelle ist geräumt, der Stau, der löst sich langsam auf, es ist noch mühsam, aber wie gesagt, Unfallstelle geräumt, sollte jetzt bald besser werden. Floridsdorf in Wien, da hat ein LKW die Oberleitung einer Straßenbahn heruntergerissen, die Brünnerstraße ist noch bis Mittag wahrscheinlich zwischen Auffahrt Nordbrücke und der Neujedlersdorfer Straße gesperrt. Und dann schauen wir noch nach Salzburg. A10 Richtung Villach bei Golling vorm Ofenauer Tunnel. Da wird der Verkehr immer wieder angehalten, weil die Stromversorgung getestet wird. Es ist aber am besten, da einfach immer die paar Minuten Sperre abzuwarten.
2: Wünsche euch, was geht, gute und sichere Fahrt.
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2: Und das ist der Weg durch diesen Vormittag. Gleich Linkin Park, What I've Done mit dabei. Und jetzt Flogging Molly, What's Left of the Flag für euren Weg durch diesen Bürotag.

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1: Flogging Molly, what's left of the flag? Das ist 88.6, 9.32 Uhr. Also gleichzeitig für eure Worte aus eurer Ortschaft mit eurem Motto. Spruch des Tages, was auch immer. Sprachnachricht gerne an uns und dann hören wir rein, was ihr zum Sagen habt. Andreas aus Steins hören wir da gleich nach Linkin Park. What I've done. Schönen guten Morgen.

0: Linkin Park, What I've Done, das ist 88.6 am Dienstagvormittag, 9.35 Uhr, kurz nach halb 10 mittlerweile. Weg durch den Urlaub, Weg durch die Ferien oder halt einfach durch einen ganz normalen Bürotag heute, der euch bevorsteht. Und da begleiten wir euch jetzt um diese Uhrzeit immer mit euren Worten aus der Ortschaft, wo ihr her seid, und dann euer Wort zum Tag, das ihr uns schickt. Das könnt ihr jederzeit machen per Sprachnachricht über WhatsApp 0676 83 88 6 100. Und da haben wir natürlich auch jetzt wieder etwas auf Lager für euch.
1: Hallo, Andreas da von Steins. Und mein Motto ist heute, lieber einmal nachschenken statt nachdenken.
0: Das ist zum Beispiel etwas, das geht zum Feierabend.
2: Ja, genau.
0: Finde ich jetzt ein bisschen früh, auch im Urlaub, weiß ich nicht.
2: Kaffee nachschenken.
0: Das ist okay.
2: Ja.
0: Das geht.
2: Aber es ist auch gut, wenn so Kaffee nachschenken, kurze Denkpause und dann.
0: Und dann wieder nachdenken oder gar nicht mehr.
2: Oder gar nicht mehr.
0: Oder entscheiden, einfach das Gehirn ablegen für den Tag. Das finde ich gut, Andreas. Und was ich jetzt aber auch noch vorlesen möchte, ist der Patrick aus Klagenfurt, der gesagt hat, ich übernehme gerne jetzt die letzten Worte für den Mike, deine Rubrik eigentlich.
2: Danke.
0: Und verabschiede mich in den Urlaub, nämlich auf der A2 Chautobahn.
2: Gefällt mir gut.
0: Hast du den noch nie gebracht?
2: Doch.
0: Ah, schon.
2: Die Chautobahn habe ich schon gemacht, ja.
0: Na dann, Patrick, wunderschönen Urlaub dir und wir hören uns morgen wieder.

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1: Einen wunderschönen Vormittag heute am Dienstag, 21. Juli. Wettertechnisch heute doch einiges an Sonne mit dabei. Vielleicht im Süden ein paar Wolken und da können sich im Tagesverlauf auch ein paar Regenschauer oder Gewitter bilden. Ansonsten schön und warm mit bis zu 27 Grad. Morgen am Mittwoch viel Sonne wieder. Allerdings auch da wieder ein paar Wolken mit dabei, vor allem von Salzburg Richtung Osten. Vielleicht da ein paar Regenschauer auch möglich bei maximal 27 Grad. Und damit geht's weiter zu den Nachrichten und Martina Steidl.
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3: Im Skandal rund um den Chef der Wiener Wirtschaftskammer Walter Ruck haben Profil und Kronenzeitung neue Passagen aus einem vertraulichen Gesprächsprotokoll veröffentlicht. Er soll Vertreter der Industrie als degenerierte Oberösterreicher bezeichnet und Wirtschaftsminister Hartmannsdorfer einen Obersachbearbeiter der Regierung genannt haben. Ruck hat bisher alle Vorwürfe bestritten. Die Präsidentin der Wirtschaftskammer Martha Schulz hat Ruck indirekt nahegelegt, zurückzutreten. Der Sportdiscounter Decathlon ruft zwei seiner E-Scooter-Modelle wegen eines Defekts zurück. An der Verbindung zwischen Rahmen und Vorbau kann möglicherweise ein Riss entstehen. Das könnte in weiterer Folge zu schweren Stürzen führen, warnt Decathlon. Infos zu den betroffenen Modellen gibt es im Rückrufbereich auf der Homepage des Herstellers. Wenige Stunden erst ist der neue britische Premier Burnham im Amt. Schon kündigt er erste Taten an, um die Menschen zu entlasten. So soll die Mehrwertsteuer auf Stromrechnungen von Privathaushalten ab Oktober gestrichen werden. Dafür verzichtet der Premier auf geplante teure digitale Arbeitnehmerausweise. Diese sollten die illegale Einwanderung bekämpfen, ein Plan, der von vielen als Fiasko bezeichnet wurde. Es waren unschöne Szenen nach dem Fußball-WM-Endspiel in den USA. Verlierer Argentinien hat sich schon beim Match selbst weniger durch gute Taktik als durch unfaires Verhalten ausgezeichnet. Nun kommt eine FIFA-Untersuchung auf das Team um Superstar Lionel Messi zu. Nach der 0:1-Niederlage sind die Argentinier Paredes und Molina auch noch auf spanische Spieler losgegangen. Da wurde gerangelt, geschubst und gerempelt. Molina hatte auch den vorbeilaufenden Kapitän Rodri geschlagen.
1: Ja, war nicht schön anzuschauen, ne? Geht gar nicht. Schauen wir weiter auf die Straßen. Am Dienstag 9.52 Uhr, da gibt's in Salzburg auf der A10 Richtung Villach bei Golling vom Ofenauer Tunnel kurze Anhaltungen. Und zwar wird da die Stromversorgung getestet. Und in Wien-Floridsdorf, ein LKW hat die Oberleitung einer Straßenbahn heruntergerissen. Brünner Straße bis Mittag zwischen der Nordbrücke und Neu-Jedlersdorfer Straße gesperrt. Gute Fahrt.
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1: Ja, hallihallo. Ich hoffe, euch geht's gut. Dienstag, 21. Juli. Ich muss mir das selber immer öfter vorsagen, weil heute ist mein erster Arbeitstag nach 2 Wochen Urlaub. Und ab sofort darf ich euch durch den Vormittag begleiten. Freue ich mich sehr. Deswegen sollte mal der Nachmittag bei mir rausrutschen, weil bis jetzt war ja Nachmittagssendung ganz lange. Verzeihung, ja? In diesem Sinne, einen schönen Dienstag, rein in diesen Vormittag. Liebe Grüße in die Arbeit mit Blink 182 und hier sind die Toten Hosen. Hier kommt Alex.

0: Blink 182, First Date auf 88.6 am Dienstag, 21. Juli, exakt 10 Uhr. Und heute in der Früh, vor ja, 3 Stunden circa, haben wir was verkündet in der Timpeltime, in der Sommerschule. Hören wir es uns nochmal an.
1: Ich weiß zwar noch nicht, was das ist, aber ich will das haben.
2: Es ist so einer dieser Once-in-a-Lifetime-Moments, den wir euch da gerne bescheren wollen. Nicht nur euch alleine, sondern euch und eure Begleitung, also zu zweit. Und wir möchten euch gerne etwas schenken, nämlich etwas, das man eben in dieser Form ziemlich sicher noch nicht erlebt hat. Man muss dafür auch ein bisschen einen Weg auf sich nehmen. Es ist jetzt nicht ums Eck, es ist auch nicht nur für einen Tag, sondern es geht ein bisschen länger. Und wir möchten euch gerne erstens auf einen anderen Kontinent schicken und zweitens möchten wir euch ein Konzerterlebnis der anderen Art bescheren und möchten euch zu den Göttern des Metal schicken.

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2: 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Wir wissen,
3: ist
2: es ist
3: mehr.
2: Ein bisschen was.
3: Ja, das
2: aber
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4: 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Alle Infos, Radio 88.6 und hier sind sie mit Hardwired. So rockt der Vormittag.

0: Du kannst den ganzen Tag bleiben. Das Video passt, Metallica, zuerst Master of Puppets, jetzt Hardwired. Weiter so, weiter so. Schönen Tag noch, pfiat euch.
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2: Schön ist es heute, ein paar Wolken sind mit dabei und vielleicht im Süden ein paar Regenschauer, aber ansonsten wunderbar. Die Temperaturen gehen auf 25 bis 27 Grad rauf. Im Osten wird es am wärmsten. Aktuelle Werte in Innsbruck 18 Grad, in Linz 21, genauso auch aktuell in Graz. Morgen Mittwoch. Viel Sonne, vor allem zwischen Vorarlberg und Kärnten, strahlend schön. Ansonsten auch ein paar Wolken dabei und zu Beginn vielleicht etwas Nebel und von Salzburg Richtung Osten vielleicht auch ein paar kurze Schauer möglich. Insgesamt aber ganz fein bei bis zu 27 Grad. 10.24 Uhr, wir schon weiter auf die Straßen und da schauen wir gleich direkt nach Wien-Brünnerstraße bei der Bahnsteiggasse. Da ist gesperrt, das ist zwischen der Auffahrt Nordbrücke und Neujedlersdorfer Straße. Ein LKW hat bei der Oberleitung, die Oberleitung einer Straßenbahn heruntergerissen. Umleitung ist eingerichtet, das dauert vermutlich bis zum Mittag. Ansonsten schaut es aber ganz gut aus. Gute Fahrt.
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0: Da war das Mikro schon an. The Fratellis, Chelsea Dagger auf 88.6 am Dienstagvormittag, 10.36 Uhr, heute 21. Juli. Und dieser Tag ist beim Philipp rot und fett markiert im Kalender, weil heute Marilyn Manson live in Wien. Und der Philipp schreibt, wir fahren von der Steiermark hinaus. Vielleicht könntet ihr zur Einstimmung ein Lied von ihm spielen. Patrick hat auch gemeint, ich weiß nicht, ob ihr so auf Zuruf Musikwünschen nachkommen könnt, aber ich versuch's halt mal. Ich habe nämlich Marilyn Manson zuletzt vor circa 23 Jahren, in Klammer, ich lese vor, bist du deppert, ich bin alt geworden, in Wiesn beim Kick-Off-Festival gesehen und heute fahr er wieder hin.
1: Hallo, da ist der Patrick aus dem schönen Südburgenland. Ich fahre heute mit 5 Spezies nach Wien in die Metastadt zu Marilyn Manson und würde mir zur Einstimmung gern This is the New Shit wünschen. Danke.
0: Naja, können wir machen, oder? Er schreibt dann noch dazu Dankeschön und liebe Grüße an das ganze Team, allen Zuhörern und vor allem an die Menschen, die heute auch dem Herrn Manson die Ehre geben. In diesem Sinne, viel Spaß, lasst es rocken und Marilyn Manson, This is the New Shit. Jetzt auf 88.6, so rockt der Dienstag.

0: Danke Patrick für diesen Songvorschlag. Der ist heute live bei Marilyn Manson in Wien. Auch der Philipp ist mit dabei. Tamara schreibt, jawohl, eine geile alte Scheiben von Marilyn Manson. Das rockt. Chris schreibt, oh mein Gott, den Song habe ich ewig nicht mehr gehört. Awesome. Vielen lieben Dank. Und auch der Pitz ist happy.
1: Jawohl. Marilyn Manson einmal, das ist the new shit.
0: Ja.
1: Das ist einmal genial.
0: Yes, so rockt der Dienstag mit 88.6. Viel Spaß an alle, die beim Konzert sind von Marilyn Manson heute. Und fürs Weiterhackeln, Whitesnake und gleich Papa Roach auf 88.6.

0: Papa Roach, see you in hell auf 88.6. Dienstag, Wetternachrichten und Verkehr jetzt.
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0: Richtig schön heute im Süden, vielleicht ein paar Wolken und kurze Schauer mit dabei, aber ansonsten auf jeden Fall Sonne mit ein paar Wolken, stellenweise gemixt, 25 bis 27 Grad heute, das Maximum, richtig, richtig fein, am wärmsten wird es im Osten des Landes. Im Süden, ja, ein paar Schauer, wie gesagt, nicht ausgeschlossen und morgen, was ist denn morgen? Mittwoch, so, auch wieder viel Sonne mit dabei, vor allem zwischen Vorarlberg und Kärnten, wirklich strahlend blauer Himmel teilweise, also kein Wölkchen am Himmel, nur Sonne, ansonsten ein paar Wolken schon mit dabei, vielleicht in der Früh etwas Nebel und von Salzburg Richtung Osten auch ein paar Schauer, nicht ganz ausgeschlossen, aber morgen bleibt es auf jeden Fall weiterhin sehr warm, angenehm, genau richtig, 27 Grad. Hier sind die Nachrichten mit Alexander Fekonia.
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2: Große Hitze herrscht aktuell zwar nicht, aber vor allem im Juni haben viele Menschen beim Arbeiten unter den extremen Temperaturen gestöhnt. Knapp 2/3 oft oder sogar täglich, wie eine noch laufende Online-Umfrage des ÖGB zeigt. Rund 3 von 10 Beschäftigten arbeiten bei Temperaturen von 33 Grad und mehr, 11% bei mehr als 36 Grad. Etwa 6 von 10 wünschen sich Hitzebeauftragte, mehr als die Hälfte eine Kühlung. Im Skandal um Wirtschaftskammer Wien-Chef Walter Ruck sind laut Profil und Kronenzeitung neue Passagen aus einem vertraulichen Gesprächsprotokoll aufgetaucht. Ruck soll Industrievertreter als degenerierte Oberösterreicher und Wirtschaftsminister Hartmannsdorfer als Obersachbearbeiter der Regierung bezeichnet haben, was er selbst bestreitet. Wirtschaftskammerpräsidentin Martha Schulz hat Ruck indirekt einen Rücktritt nahegelegt. Eine Windböe dürfte den tödlichen Arbeitsunfall gestern auf der Baustelle des Semmering-Basistunnels in Schottwien ausgelöst haben. Bei der Demontage einer Halle ist eine Wand samt Stützen auf den Korb einer Hebebühne gefallen. Ein Arbeiter aus Kroatien ist dabei ums Leben gekommen. Ein Kärntner wurde schwer verletzt. Und an der Riviera von Medulin im Süden Istriens können Urlauberinnen und Urlauber derzeit an 2 beliebten Stränden nicht baden. Durch einen Rohrbruch bei Bauarbeiten sind Abwasser ins Meer gelangt. Betroffen sind die Strände Bumbiste und Centinera. Eine rote Flagge macht die Badegäste auf die Sperre aufmerksam.
0: Dankeschön. Schauen wir weiter auf die Straßen um 10.52 Uhr und da schauen wir gleich einmal direkt nach Wien, weil überall anders geht's gut, aber in Wien 2 Sachen. Brünner Straße ist gesperrt zwischen der Auffahrt Nordbrücke und Neujedlersdorfer Straße. Da hat ein LKW die Oberleitung einer Straßenbahn heruntergerissen. Umleitung ist eingerichtet, dauert vermutlich bis zu Mittag. Es gibt da kurze Verzögerungen. Und die Anna hat gerade gemeldet, in Niederösterreich Auf- und Abfahrt Stockerau Nord, A22. Da ist vor kurzem ein Unfall passiert mit einem Motorrad und einem Auto. Rettung ist da bereits vor Ort. Bitte vorsichtig fahren. Gute Fahrt.
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0: Na, aber hallo, einen schönen Dienstag. Es ist 10.54 Uhr und wir spulen mal ganz kurz gedanklich nur vor auf 14 Uhr. Ja, ich weiß, da liegt die Mittagspause hinter uns, da liegt ein großer Teil des Arbeitstags schon hinter uns. Aber um 14 Uhr auch zum Weiter-Durchhalten Doppelkick, zwei ganz spezielle Motivationssongs. Und in den Sommerferien gibt es jede Woche ein anderes spezielles Thema. Dazu jederzeit gerne eure Songvorschläge schicken. Diese Woche gibt es Songs aus unseren Lieblingsurlaubsländern, wo wir halt am liebsten hinfahren, vor allem im Sommer, aber auch generell. Und da dreht sich heute alles um Portugal. Und dazu lernen wir euch außerdem gleich die wichtigsten Wörter in der Sprache. Mit dem fangen wir an, ja, gleich nach Iron Maiden und die Ärzte. Also wer irgendwas auf Portugiesisch drauf hat, gerne schicken. Sowas wie Hallo oder wie geht's oder wie viel kostet Bier oder so rockt das Leben oder dreht die Musik lauter. Zum Beispiel, ganz egal, wer Portugiesisch kann und wenn es nur ein bisschen ist, gerne schicken, damit wir uns alle in unserem Lieblingsurlaubsland Portugal, falls es das ist, gut verständigen können. 0676 83 88 6100, die WhatsApp-Nummer dafür. Und wie gesagt, Songs aus Portugal für den Doppelkick auch gerne vorschlagen. Auch die gleiche Nummer, WhatsApp-Nummer, Doppelkick dann um 14 Uhr. Und wie gesagt, Iron Maiden und die Ärzte. Gibt's jetzt bei mir? Macht die Augen zu, ist in der Arbeit jetzt nicht so optimal, aber ich glaube, also ehrlich jetzt, für die noch 3 Minuten 30, die der Song dauert, das geht schon, oder? So rockt der Dienstag.

0: Iron Maiden, The Number of the Beast auf 88.6. Einen wunderschönen Vormittag am Dienstag, 21. Juli. Es ist 11:04. Also die Mittagspause steht schon in den Startlöchern, hoffe ich. Aber auch danach weiterarbeiten. Es könnte nach der Mittagspause dann immer ein bisschen haarig werden. Deswegen um 14 Uhr immer der Doppelkick. Zwei ganz spezielle Motivationssongs für den restlichen Nachmittag. Und der Doppelkick steht in den Sommerferien jede Woche unter einem anderen ganz speziellen Motto. Diese Woche dreht sich alles um Songs aus unseren Lieblingsurlaubsländern. Und weil viele auch gerne nach Portugal fahren, da war ich noch nie, soll aber wunderschön sein, Atlantik vielleicht ein bisschen frisch, aber ansonsten richtig, richtig cool, habe ich mir gedacht, ja, schickt Vorschläge für den Doppelkick, Songs aus Portugal, jederzeit her zu mir, aber ich gehöre auch zu den Leuten, wenn ich auf Urlaub fahre in irgendein Land, wo man nicht Deutsch spricht, versuche ich dort zumindest die wichtigsten Dinge in der jeweiligen Landessprache zu können. Also die banalsten Sachen, weil ich es einfach höflich finde. Ja? Also sowas wie Begrüßungen, Verabschiedungen, nach dem Weg fragen oder ein Bier bestellen oder sagen, dreh das Radio lauter oder was auch immer. Und deswegen, falls ihr in irgendeiner Form in portugiesischer Ahnung habt, gerne schicken Sprachnachrichten. Wir lernen heute ein bisschen Portugiesisch. Zum Beispiel, hallo heißt das hier.
1: Hola.
0: Hola. Das kriegen wir hin, ja. Wie in Spanien. Spanien, genau, wie auf Spanisch. Der Andi hat dann geschrieben, danke, wäre auch nicht so schlecht. Obrigado. Allerdings nur, wenn man ein Mann ist. Wenn man Frau ist, dann heißt es obrigada. Okay, obrigado. Nein, entschuldige, dann Andi, obrigada. Und vielleicht fällt euch auch noch irgendwas ein. Vielleicht habt ihr auch irgendwas auf Portugiesisch drauf. Dann bitte schicken und Songideen für den Doppelkick, Songs aus Portugal auch gerne zu mir. Alles über WhatsApp 0676 83 88 6100. Obrigada und Tenacious D gibt's jetzt mit Kickapoo auf 88.6 am Dienstag. So rockt der Vormittag.

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10: Wunderschön heute, viel Sonnenschein mit dabei im ganzen Land, im Süden. Vielleicht ein paar Wolken mehr und da kann es auch eventuell etwas regnen, vor allem in Kärnten. Das Ganze bei maximal 27 Grad. Die Werte jetzt, 21 haben wir in St. Pölten, 22 Grad in Klagenfurt, 19 derzeit in Bregenz. Wie geht's noch weiter heute? Na, wie gesagt, ein bisschen Regen am Nachmittag vielleicht da und dort möglich. Und auch morgen am Mittwoch eventuell von Salzburg Richtung Osten ein paar Schauer zwischendurch mal kurz dabei. Insgesamt aber auch Sonne, vor allem zwischen Vorarlberg und Kärnten, teils strahlend sonnig. Na, früh ein bisschen Nebel, aber ansonsten ganz fein, maximal 27 Grad auch morgen. 11.24 Uhr, wir schon weiter auf die Straßen und da gibt es in Niederösterreich einen Unfall. A22 auf und Abfahrt Stockerau Nord hat die Anna gemeldet, ist ein Unfall passiert mit einem Motorrad und einem Auto. Da bitte vorsichtig fahren. In Wien, Brünnerstraße gesperrt, weil ein LKW die Oberleitung einer Straßenbahn heruntergerissen hat. Brünnerstraße zwischen der Auffahrt Nordbrücke und Neujedlersdorfer Straße zu. Umleitung ist eingerichtet, dauert vermutlich noch bis zum Mittag. Und ein Blitzerhammer.
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10: Elmar hat es gemeldet. B14 Richtung Tulln, gleich bei der Stadtgrenze Klosterneuburg bei der Avanti-Tankstelle. Dankeschön fürs Melden und gute Fahrt.
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0: The Clash, Should I Stay or Should I Go auf 88.6 am Dienstag. Und wohin gehen, wo was los ist, das kann ich euch auf jeden Fall beantworten.
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0: Zum Beispiel Smoke Hill Rock, 22. August, Wiese Rauchenwart. Bei Schlechtwetter in der Halle für alle sozusagen. Das jährliche Festival in Rauchenwart für den guten Zweck. Das ist überhaupt das Coolste der ganzen Sache. Line-up, Rudel 200 und noch viele, viele, viele, viele mehr. Also auf jeden Fall vorbeischauen. Smoke Hill Rock am 22.8. in Rauchenwart. Und was es außerdem noch gibt, und da haben wir ein paar Österreich-Termine, da sind sie auf Tour. Dornbirn, Imst, Wien, Steyr, Graz und Salzburg, alles ab Oktober, und zwar Tito und Tarantula. Ach, Gänsehaut, oder? Best of Tour. It's a 26.10. sind sie in Dornbirn, 28. dann in Imst, 29. in Wien, am 30. in Steyr und dann nochmal 1. 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Alle Infos, radio886.at.
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0: Volbeat, Heaven or Hell auf 88.6, rocken die schon gescheit. Puh, dann haben wir jetzt gleich zwei Live-Songs beim Mittags-Mini-Konzert für die Mittagspause, ja, zum nicht nur essen, sondern vielleicht auch auszucken, die es aber sowas von in sich haben und zu denen wir euch auch hinschicken nach Las Vegas am 1. Oktober. Aber mehr dazu gleich. Vorschläge generell von euch, wenn ihr sagt, okay, Mittags-Mini-Konzert, das sind immer zwei Live-Songs am Stück, damit wir auch in der Mittagspause ein richtig geiles Gefühl haben, als wären wir vom Konzert zum Beispiel und mal kurz abschalten können, gedanklich von der Arbeit. Vorschläge bitte, wenn ihr da was Bestimmtes wollt, gerne mal schicken. 0676 83 88 6 100 die WhatsApp-Nummer.
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0: Schön ist es, aber ein paar Regenschauer sind zwischendurch nicht ausgeschlossen, vor allem im Süden des Landes. Insgesamt aber viel Sonne und maximal 27 Grad. Aber bis dahin dauert es noch ein bisschen. Wir haben 16 Grad in Kärnten, in Malnitz oder auch in Reutte in Tirol. 19 in Lunz am See, in Salzburg oder auch in Windischgarsten und 22 Grad aktuell in Leibnitz oder auch in Mörbisch. Morgen Mittwoch dann viel Sonne, vor allem zwischen Vorarlberg und Kärnten, teils wirklich strahlend sonnig. Ein paar Wolken zwischendurch, ja, sind ansonsten möglich und vielleicht ein bisschen Regen von Salzburg Richtung Osten, zwischendurch zumindest vielleicht mal kurz nass, aber auch morgen schön warm mit 27 Grad. 11.52 Uhr, hier sind die Nachrichten mit Alexander Fikonia.
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2: In Österreich gibt es immer weniger Asylanträge. 4.900 waren es im ersten Halbjahr, ein Minus von 45% im Vergleich zum Vorjahr. Nur mehr 2.000 davon waren Asylerstanträge. Zudem mussten 2.200 Menschen mit Asylbezug das Land verlassen oder wurden abgeschoben. Grund dafür sind laut Innenminister Karner der Stopp des Familiennachzugs, strengere Grenzkontrollen mit Ungarn und der verstärkte EU-Außengrenzschutz. Nach dem schweren Verkehrsunfall auf der Westautobahn im Bezirk Amstetten in Niederösterreich am vergangenen Samstag gibt es nun ein drittes Todesopfer. Eine 82-jährige Deutsche, die auf der Rückbank gesessen ist, ist ihren Verletzungen im Krankenhaus in Linz erlegen. Zwei Männer, 44 und 74 Jahre alt, sind bereits an der Unfallstelle gestorben. Das Auto des 74-jährigen Lenkers ist gegen eine Leitschiene gekracht, die sich ins Fahrzeug gebohrt hatte. Wenige Stunden erst ist der neue britische Premier Burnham im Amt. Schon kündigt er erste Taten an, um die Menschen zu entlasten. So soll etwa die Mehrwertsteuer auf Stromrechnungen von Privathaushalten ab Oktober gestrichen werden. Dafür verzichtet der Premier auf geplante teure digitale Arbeitnehmerausweise. Diese sollten die illegale Einwanderung bekämpfen. Ein Plan, der von vielen als Fiasko bezeichnet wurde. Wer noch überlegt, wo er oder sie studieren soll, Wien gehört im aktuellen Ranking der besten Studierendenstädte zu den Top 10 und liegt konkret auf Platz 9. Vor allem dank der hohen Lebensqualität in der Bundeshauptstadt. An der Spitze liegt Seoul vor Tokio und London. Beste europäische Stadt ist München. Auch der hohe Anteil internationaler Studierender sowie die geringen bis fehlenden Studiengebühren wurden in Wien positiv hervorgehoben.
0: Dankeschön, wir schauen auf die Straßen. Was tut sich da aktuell? Da gibt es momentan eine Sperre und zwar in der Steiermark. A2 Richtung Graz zwischen Schäfern und Pinkau ist die Sperre. Da hat es einen Unfall gegeben mit einem Sattelschlepper, der steht quer, ragt auch in die Gegenfahrbahn. Das heißt, Richtung Graz gesperrt, Richtung Wien nur der Pannenstreifen frei. In beiden Richtungen jeweils knappe 45 Minuten plus, bitte mit einrechnen. Ausweichen geht zum Beispiel über Landesstraßen oder großräumig auch über die B54. A9 Richtung Linz, da braucht ihr ab Kallwang 20 Minuten länger. Und in Tirol braucht ihr auf der B161 Richtung St. Johann eine Viertelstunde länger am Weg nach Kitzbühel. Und dann wird noch geblitzt.
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0: Auf der B14 Richtung Tulln bei der Stadtgrenze Klosterneuburg bei der Avanti-Tankstelle. Dankeschön, Elmar, fürs Melden. Gute Fahrt.
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0: Ja! Bist du deppert? Und da hat der Max vorher schon gefragt, du, was kommt denn heute Mittags-Mini-Konzert? Birgit Hofbauer hier übrigens. Hallo! Ab sofort verbringen wir die Zeit ab 10 bis 15 Uhr gemeinsam. Somit auch das Mittags-Mini-Konzert. Wir hauen uns gemeinsam sozusagen in die musikalische Menge. Feiern mit, headbangen mit. Falls der Chef daneben sitzt, soll er mitmachen, oder? Ja, in der Mittagspause. Mal ein paar Minuten abschalten, gedanklich, kann nicht schaden. Und heute gibt's eine Band, zu der wir euch außerdem live schicken. Und zwar geht's um Metallica in Las Vegas. 1. Oktober 2026 schicken wir euch zur 88.6 Rockstar-Reise. Metallica im Sphere, riesen, also ganz ein spezielles, ganz eine spezielle Location. Und zwar in Las Vegas. Und ihr seid da bei der Auftaktshow sozusagen mit dabei. Wie es funktioniert? In erster Linie mal anmelden über die Website und uns auch gerne schreiben, warum ihr unbedingt dahin müsst. Ja? Dann lassen wir ein bisschen Zeit vergehen, ja, damit sich ganz viele anmelden können. Werden wir euch anrufen. Das heißt, es kann dann immer wieder mal so das Telefon läuten. Dann gibt es ein Musikquiz. Und wer den besteht, kommt in den Lostopf und dann werden wir schauen, wer nach Las Vegas fliegt am 1. Oktober zum Metallica. Bist du deppert, Gänsehaut, wenn ich drüber rede. Deswegen heute ganz klar im Mittags-Mini-Konzert, zwei Metallica-Songs live. Einmal For Whom the Bell Tolls und Fuel live through the never. Und läuft schon, so schnell geht das.

0: Metallica, Fuel und For Whom the Bell Tolls auf 88.6 am Dienstag. Mittags-Mini-Konzert, ja? Zwei Live-Songs am Stück, jeden Tag zu Mittag. Heute Metallica, weil zum einen schicken wir euch am 1. Oktober nach Las Vegas zu Metallica. Wir zahlen den Flug, Unterkunft, alles für zwei natürlich, plus die Tickets. Ihr seht dort das Auftaktkonzert im Sphere. Ganz, ganz, ganz, ganz, ganz eine spezielle Location. Infos radio886.at. Und was ich auch so lustig gefunden habe, Fuel war mit dabei jetzt gerade und For Whom the Bell Tolls. Und da hat dann Michael geschrieben, ja, genau richtige Zeit erwischt. Läuft im Radio vor 100 Belthäusern und im Hintergrund läuten die Glocken. Ich meine, wie geil ist das? Besser geht's, glaube ich, nicht, oder? Besser kann man es nicht erwischen. Michael, anderer Michael hat sich jetzt auch gerade sehr darüber gefreut und hat noch ein Video dazu geschickt vom Metallica-Konzert, wo er war. Patrick hat geschrieben, geil, Metallica-Mittagskonzert. Vor allem For Whom the Bell Tolls, wenn ich es genau herausgerührt habe, von der Through the Never Tour. Ja, ganz genau, ganz genau. Und ja, geiles Mini-Konzert. Vielen lieben Dank dafür, schreibt er. Dann hat sich der Max noch gemeldet und geschrieben, was für ein geiles Mittagskonzert. Wuhu, die Joey schreibt, yeah, Dankeschön dafür. Bitte gerne öfter Metallica, ihr seid die Besten. Und der Wolfgang, jawohl, Metallica, ich liebe es. Yes! Ja, das ist doch schon Motivationsschub, oder? Ne? So für die Mittagspause? Sehr gut, weil da braucht man die meiste Motivation in der Freizeit. Und Vorschläge fürs Mittags-Mini-Konzert, zwei Live-Songs, morgen wieder zu Mittag. Vielleicht hätte ich ja gern was Bestimmtes. Kann man ja mal vorbestellen. 0676 83 886 100, die WhatsApp-Nummer.
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4: Sonnenschein im ganzen Land, richtig schön heute. Die Temperaturen gehen auf 27 Grad hinauf. Sagen wir so, zwischen 25 und 27 Grad heute. Das Maximum, am wärmsten wird es im Osten Österreichs. Im Süden kann es vielleicht ein paar Schauer geben, vor allem in Kärnten ansonsten, aber trocken, schön, sonnig, warm. Und die Temperaturen aktuell pendeln so zwischen, naja, was haben wir denn da? Reichenau an der Rax 21 Grad, 22 Grad in St. Wolfgang, 20 aktuell in Zell am See. Und dann schauen wir nach Deutschlandsberg, derzeit 20 Grad. Morgen am Mittwoch gibt es dann auch wieder Sonnenschein, vor allem zwischen Vorarlberg und Kärnten strahlend sonnig. Ansonsten ein paar Wolken dabei und zwischen Salzburg und dem Osten Österreichs kann es ein bisschen regnen, bei bis zu 27 Grad morgen am Mittwoch. Schauen wir auf die Straßen, was tut sich da aktuell? Wir schauen gleich wieder in die Steiermark und zwar A2 Richtung Graz zwischen Schäfern und Pinkau. Da ist gesperrt nach einem Unfall. Auch Richtung Wien nur der Pannenstreifen frei, weil ein Sattelschlepper quer steht und auch in die Fahrbahn Richtung Wien reinsteht. In beiden Richtungen Verzögerungen jeweils 45 Minuten plus zum Teil. Ausweichen könnt ihr großräumig über die B54. Dann auf der A9 Richtung Linz ab Kallwang 20 Minuten, die ihr liegen lasst. Und in Tirol eine Viertelstunde plus auf der B161 Richtung Kitzbühel. Das war's. Gute Fahrt!
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0: Na, da geht's ab. John Jett und the Blackhearts auf 88.6 mit Bad Reputation. Und willkommen im Sommer. Das ist die Zeit, also für mich meine Lieblingszeit des Jahres. Kompletter Sommermensch. Und dann eventuell vielleicht noch irgendwo am Strand. Ah, irgendwo am Wasser. Sicher im Sand. Schön, aber auch in den Bergen, wunderschön. Egal wohin, Hauptsache Urlaub. Ich komme jetzt gerade von 2 Wochen Urlaub, habe die allerdings in Österreich verbracht, einfach nur gemütlich im Waldviertel daheim gewesen, schwimmen gegangen, also einfach mal richtig schön abschalten. Und deswegen habe ich mir gedacht, im Sommer lernen wir ein bisschen Sprachen aus unseren Lieblingsurlaubsländern, weil, und da muss ich jetzt ein bisschen ausholen, um 14 Uhr gibt es ja immer den Doppelkick. 2 ganz spezielle Motivationssongs und im Sommer ist jede Woche, gibt es da ein spezielles Motto. Ja? Jede Woche hat ein eigenes Motto und diese Woche dreht sich im Doppelkick alles um uns Songs aus unseren Lieblingsurlaubsländern und heute einfach so Portugal dran. Das heißt, um 14 Uhr gibt es auf jeden Fall einen Song aus Portugal für die Motivation und weil ich es höflich finde, wenn man auf Urlaub irgendwo hinfährt, wo man nicht Deutsch spricht, dass man zumindest die wichtigsten Sachen in der jeweiligen Landessprache kann. Finde ich einfach nett, finde ich, gehört sich so und deswegen lernen wir heute ein bisschen Portugiesisch und das ist ja wohl nicht ganz so einfach, allein die Aussprache, ja. Ich habe jetzt schon gelernt oder wir haben schon gelernt, hoffentlich wir, ja. Der Andi hat geschrieben, danke heißt obrigado. Als Frau sagt man allerdings obrigada, also das A hinten. Ja. Dann hat der Patrick geschickt, der schickt gleich einen Tipp, ja, und sagt, wenn man in Porto ist, dann bitte unbedingt essen Pastel de Nada. Das ist ein Blätterteigtörtchen mit Vanillecreme. Na, Mahlzeit. Und die Ina hat 2 Jahre in Portugal gelebt, zuerst Urlaub, dann die Liebe, und hat uns ein paar Aussagen mitgebracht. Hören wir mal kurz zu, schauen wir mal, ob wir es irgendwie auch schaffen.
1: Olá, Birgit. Aqui algumas palavras em português. Olá. Das heißt so viel wie Hallo eben. Bom dia. Guten Morgen. Das sagt man in Portugal allerdings, bis man Mittag gegessen hat.
0: Das gefällt mir schon. Ja, das sagt man, bis man mittags gegessen hat. Also bom dia. Guten Morgen. Sehr schön. Sagt man bis zum Mittagessen. Finde ich schon mal gut. Was noch?
1: Boa tarde. Guten Tag, boa noite, gute Nacht. Um Cerveja, was für vor, ein Bier bitte.
0: Oh.
1: Und wenn man 2 Bier haben will, 2 Cervejas.
0: Oh, meine Güte. Okay, pass auf, bestelle ich lieber eins nach dem anderen, weil das war mir schon wieder kompliziert, aber was? Cerveja, por favor, sag mal richtig, por favor, das ist Spanisch, gell? Okay, Alara, hat sie noch was für uns?
1: Adios. Auf Wiedersehen.
0: Okay, das kriege ich hin. Adeus. Ja, die sprechen das so anders aus, gell? Das, also ich habe immer geglaubt, Spanisch ist ähnlich wie Portugiesisch, aber es ist ganz anders von der Aussprache her. In diesem Sinne, was heißt jetzt danke nochmal? Ah ja, obrigada. Und wenn ihr noch was habt auf Portugiesisch, ja, was man halt so können sollte im Urlaub, bitte her zu uns. 0676 83 88 6 100, die WhatsApp-Nummer. Ich schicke euch Stone Sour. 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

0: Rise Against Hero of War auf 88.6 am Dienstag. Einen wunderschönen Nachmittag mittlerweile. 12.50 Uhr haben wir es gleich. Wetternachrichten und Verkehr stehen in den Startlöchern. Und auch Glücksmomente. Ja, nein, es ist nicht 3 am Nachmittag. Normalerweise habe ich ja Nachmittagssendung, hatte ich Nachmittagssendung und da gab es immer um 15 Uhr um 3 am Nachmittag unser Smile Together, wo wir uns gegenseitig die lustigsten und schönsten Momente, die Glücksmomente des Tages oder vom Wochenende oder der Woche erzählt haben, miteinander geteilt haben, um ein bisschen mehr ins Lachen und Schmunzeln zu kommen. Jetzt bin ich ab sofort am Vormittag für euch da, von 10 bis 15 Uhr. Und deswegen haben wir gedacht, so, pass auf, bis jetzt war der Glücksmoment um 3, dann machen wir jetzt um 13 Uhr. Okay? 13 Uhr, also jetzt gleich. Glücksmomente, alles was happy macht, gilt in diesem Fall. Ich bin wahnsinnig happy, weil ich aus dem Urlaub jetzt wieder da bin. Erstens, der Urlaub war schön. Zweitens, ich darf euch jetzt wieder durch den Tag begleiten. Freut mich wahnsinnig. Der Chris und sein Hund Bean hat er auch schon ein Foto geschickt, haben auch Urlaub und schreibt, wir sind beim Äpfel vom Baum schütteln. So geil, es ist endlich Hundesommerwetter. Grüße aus Kirchdorf in Oberösterreich, Bean und Chris. Ja, danke schön. Hat ein Foto gleich mitgeschickt. Der Hund sitzt ganz gemütlich, schaut ihm zu, wie die Äpfel runterbrockt sozusagen. Super. Muss ich schon mitgrinsen. So, und jetzt seid ihr dran. Glücksmomente. Gerne schicken zum Teilen, damit wir alle mehr ins Strahlen kommen. 0676 83 886 100, die WhatsApp-Nummer. Gerne Sprachnachricht noch schicken, dann kann ich euch nämlich auch hören.
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0: Viel Sonne heute mit dabei, ein wunderbarer Tag im Süden, ein paar Wolken am Start, da kann es auch stellenweise regnen, ansonsten, ja, gibt es aber nichts zu meckern. Regen vor allem ja gut, weil es ja wahnsinnig trocken. 25 bis 27 Grad die Tageshöchstwerte. Am wärmsten wird es im Osten Österreichs. Da haben wir 23 Grad aktuell in Wien und Eisenstadt. In Salzburg sind es 22 Grad und in Mittelberg in Vorarlberg derzeit 16 Grad. Heute schön, morgen schön, wobei morgen in der Früh ein bisschen Nebel dann dort mit dabei und von Salzburg ostwärts auch ein paar Regenschauer möglich. Zwischen Vorarlberg und Kärnten strahlender Sonnenschein, aber insgesamt unterm Strich morgen wieder fein mit bis zu 27 Grad maximal. Am Donnerstag dann schon höhere Regenwahrscheinlichkeit im ganzen Land. Und damit geht's weiter zu den Nachrichten und Alexander Fikonia.
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2: In Österreich gibt es immer weniger Asylanträge. 4.900 waren es im ersten Halbjahr, ein Minus von rund 45% zum Vorjahr. Im gleichen Zeitraum mussten mehr als 7.000 Menschen Österreich verlassen oder wurden abgeschoben. Laut Innenminister Karner sind damit erstmals seit über 20 Jahren mehr Menschen abgeschoben worden, als neue Asylanträge gestellt wurden. Im Krieg zwischen den USA und dem Iran laufen weiterhin Vermittlungsversuche für eine Waffenruhe, berichtet unter anderem das Wall Street Journal. Dennoch geht die Gewalt weiter. Die USA haben in der 10. Nacht in Folge den Iran angegriffen. Der Iran hat im Gegenzug Jordanien, Bahrain und Kuwait mit Drohnen und Raketen beschossen. Zudem wurde erneut ein Tanker in der Straße von Hormuz attackiert. Bei der Lufthansa-Tochter Swiss sind im Mai zwei offenbar alkoholisierte Piloten kurz vor einem Flug aus Genf aus dem Verkehr gezogen worden. Crewmitglieder hatten Alarm geschlagen. Die Airline hat die beiden daraufhin noch im Hotel vom Einsatz abgezogen und durch andere Piloten ersetzt. Die beiden fliegen seither nicht mehr. Der Fall wird laut der Swiss noch weiter geprüft. Der Wasserstand am Neusiedlersee ist durch die Trockenheit stark gesunken. Bootsfahrten und Wassersport sind aber noch fast uneingeschränkt möglich, heißt es vom Land Burgenland. Boote sollten aber nicht zu schwer beladen sein und nur bei starkem Wind kann es Probleme geben. Auch für die Fische im See gibt es aktuell laut der Wasserstandskommission keine Probleme.
0: Dankeschön. Schauen wir weiter auf die Straßen. Um 12.54 Uhr immer noch gesperrt die A2 in der Steiermark Richtung Graz zwischen Schäfern und Pinkau. Und zwar ist da ein Unfall passiert mit einem Sattelschlepper. Der ragt auch in die Gegenfahrbahn rein, deswegen auch Richtung Wien Probleme und nur rechte Spur frei. Umleitung gibt es bei Edlitz über die B54. Und A9 Richtung Linz ab Kalwang 30 Minuten plus. Sonst läuft's gut. Gute Fahrt.
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0: Yes, yes, Nachmittag am Dienstag. Hallihallo, 21. Juli. Es ist 12.56 Uhr, kurz vor 13 Uhr. Und das ist ab sofort die neue Glücksmomente-Zeit. Ja, das neue Smile Together, das Original. Ja, wir teilen ab sofort immer um 13 Uhr die schönsten und lustigsten Momente des Tages oder der letzten Tage vom Wochenende. Ganz egal, alles was zum Grinsen bringt, gilt, weil ich bin der Meinung, ich hoffe, ihr teilt das mit mir. Die Welt braucht mehr Grinsen, mehr schöne Geschichten, mehr Glücksmomente, oder? Ja, eben. Deswegen, alles was zum mindestens Schmunzeln bringt, gilt. Und dann gleich schicken. Am besten, wenn es gleich passiert. Schicken finden immer den Weg zu mir, die Glücksmomente, wie der von Max. Der schreibt einfach nur, ich, weil er gefragt hat, weil ich jetzt eben ab heute von 10 bis 15 Uhr zu hören bin, anstatt am Nachmittag und euch ein bisschen früher durch den Tag begleiten darf und somit auch früher der Glücksmoment läuft. Und der Max hat dann geschrieben, gibt es den Glücksmoment eher? Ich habe gemeint, ja, um 13 Uhr diesmal, statt um 3 Uhr Nachmittag. Und er schreibt, ah, wie schön, danke, ich liebe die Glücksmomente so sehr. So mies der Tag auch sein mag, aber spätestens bei den Glücksmomenten muss ich mindestens grinsen, wenn nicht sogar lachen. Und das ist so schön. Oh! Glücksmoment für mich auch gleich. Vielen lieben Dank. Also Gänsehaut rennt schon und Glücksmomente rennen hoffentlich auch in meine Richtung über WhatsApp. Alles, was zum Grinsen bringt, gilt 0676 83 88 6 100. Die WhatsApp-Nummer, freue mich sehr drauf und schicke euch gleich Soundgarden. Und hier sind Nickelback, Animals. 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

0: Black Hole Sun auf 88.6. Ein Glücksmoment, definitiv für die Susanna. Die liebt Soundgarden. Freut mich. Haben wir gut erwischt. Oh, knacks, knacks. So. Haben wir gut erwischt. Einen schönen Dienstag. Hier ist 88.6 um 6 Minuten nach 1. Also 13.06 Uhr. Ich sage das deswegen so deppert, weil Birgit Hofbauer hier, hallo, normalerweise am Nachmittag unterwegs gewesen. Jetzt ab sofort Birgit Hofbauer Vormittag und somit auch der Glücksmoment an einer anderen Stelle statt um 3 am Nachmittag um 13 Uhr. Das Original sozusagen. Jeden Tag um 13 Uhr teilen wir die schönsten und lustigsten Momente miteinander, um einfach ein bisschen mehr ins Strahlen zu kommen. Ich finde, diese Welt braucht mehr Grinsen, braucht mehr Strahlen, braucht mehr Positives. Und deswegen haben wir gedacht, ja, ich versuche das für mich selber. Warum nicht mit euch gemeinsam teilen? Deswegen, Glücksmomente, alles, was zum Schmunzeln bringt, definitiv bitte zu mir über WhatsApp 0676 83 886 100. Gerne Sprachnachrichten schicken oder wie der Stefan ein Foto von seiner Pizza schreibt, mein absolut leckerster Glücksmoment. Sizilianische Pizza mit Heidelbeermarmelade anstatt Tomatensauce schmeckt so gut. Es klingt schon interessant, ja? Glücksmoment, kulinarischer, lass dir schmecken. Die Nicole, oh Gott, wie süß, schreibt, wie cool, dass du jetzt die Sendung nach der Timple Time hast, das freut mich sehr, hab von deiner Sendung am Nachmittag leider meistens nicht viel mitbekommen, aber jetzt schon. Oh, danke schön, na, wie schön ist das? Ja, Birgit Hof Power Vormittag ist es jetzt. Dann, was haben wir noch? Marion, och, schau dich an. Marion hat auch ein Foto geschickt von einem Stofftier. Sie schreibt, ich habe einen neuen Diddle. Wer kennt's noch? Diddle? Die Maus mit den riesen Ohren, mit der riesen Nase. Ja? Habe ich Urweg gehabt damals in der Schule noch. Lang ist es her. Die Judy aus Oberösterreich hat uns auch was geschickt.
1: Mein Glücksmoment war gestern, wo ich am Abend mit dem Fahrrad gefahren bin und einen Feld mit lauter Sonnenblumen entdeckt habe. Ich liebe Sonnenblumen. Das bedeutet für mich einfach Sommer, Sonne, Freude. Das sind einfach so schöne Blumen.
0: Ja, ich kann dich so verstehen, Judy. Ich liebe Sonnenblumen, meine absolute Lieblingsblume. Und bin auch am Wochenende, war ich im Waldviertel bei meinen Eltern, auch ein Glücksmoment. Und dann fahre ich Richtung Wien und überall Sonnenblumenfelder. Ich wäre am liebsten stehen geblieben bei jedem Einzelnen und hätte ein Foto gemacht mit dem blauen Himmel, die Wolken dazu, die Sonne. Also ein Traum. Ihr merkt schon, Glücksmomente müssen nichts Großes sein. Da reichen Kleinigkeiten. Hauptsache, sie bringen zumindest zum Schmunzeln. Dann gilt's. Her damit. 0676 83 88 6100, die WhatsApp-Nummer. Schicken und teilen. Tun wir jeden Tag um 13 Uhr. Vielen lieben Dank und The Subways gibt's jetzt Rock'n'Roll Queen auf 88.6. Yeah.

Mit Green Day geht's durch den Nachmittag auf 88.6, Dienstag 13.16 Uhr. Und jetzt spulen wir in der Zeit noch ein bisschen zurück. Noch ein bisschen. Wir sind Led Zeppelin.

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6: Ein sonniger, sommerlicher Tag heute, nicht zu heiß, vielleicht sogar im Süden etwas Regen möglich, weil es ist halt so verdammt trocken. Wahnsinn. 27 Grad heute das Maximum. Am wärmsten wird es ganz im Osten des Landes. Sonne ist viel dabei. Wie gesagt, im Süden, vor allem in Kärnten, kann es ein bisschen regnen. Ansonsten bleibt es eher trocken. Und morgen viel Sonne weiterhin. Morgen wieder bis zu 27 Grad. Ein paar Wolken zwischendurch. Strahlend schön wird es zwischen Vorarlberg und Kärnten. Von Salzburg Richtung Osten auch ein paar Regenschauer möglich. Und zu Beginn generell etwas Nebel mit dabei. Der Donnerstag dann eher schon nass im ganzen Land. Also so ein bisschen wechselhaft dann in nächsten Tage, aber der Sommer bleibt auf jeden Fall. Schauen wir auf die Straßen. 13.25 Uhr, wir schauen wieder auf die A2 Richtung Graz. Zwischen Schäffern und Pinkau in der Steiermark ist immer noch gesperrt nach einem Unfall mit einem Sattelschlepper. Der ragt auch in die Fahrbahn Richtung Wien rein, deswegen Richtung Wien nur eine Spur frei und Richtung Graz komplett gesperrt. Umleitung gibt es bei Edlitz über die B54, aber da gibt es schon Stau, hat die Birgit gemeldet, Dankeschön. Ihr könnt großräumig ausweichen, also noch großräumiger, zum Beispiel über die S6 und die S35, wenn ihr Richtung Graz möchtet, oder über die B55 und die B50. Und dann A9 Richtung Linz, da braucht ihr ab Kalwang 30 Minuten länger. Das war's allerdings. Ich wünsche weiterhin eine gute und sichere Fahrt.
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0: The Rembrandts, I'll be there for you. Hier ist 88.6 am Dienstag und ich, besser wird es gerade gar nicht passen, der Song zu dem, was jetzt kommt. Ja? I'll be there for you. Ja? Badka, definitiv ist da für euch, für uns alle, um einfach nur euch zum Plaudern oder irgendwelche Sachen erledigen oder was auch immer. Badka, unser Außenreporter in ganz Österreich unterwegs, könnt ihr gerne zu euch einladen. Und das hat auch der Patrick getan. Der hat ihn nach Tirol geholt, nach Ils. Und die haben da ein Problem.
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3: Genau, wenn man meine Hilfe braucht, ich bin da. Patrick, bei euch eskaliert es mittlerweile schon, oder?
4: Wir sind da seit ein paar Tagen beim Diskutieren und es kann so einfach nicht mehr weitergehen. Mit meiner Frau rede ich jetzt fast schon gar nicht mehr. Der überstimmt mir einfach mit meinen Kindern dauernd.
3: Patrick, bevor ich dir wirklich helfen kann in deiner scheinbar ausweglosen Situation, sag mal was Persönliches über dich.
4: Ja, ich habe Restaurator und Vergolder gelernt, danach eine Ausbildung als Trainer gemacht. Ursprünglich war ich im Downhill-Bereich tätig und habe dann Triathlon angefangen zu machen und die Zeit halt. Und dann ist sie schwanger geworden und jetzt bin ich halt bei meinen Mädels immer daheim und helfe ihnen halt bei ihren täglichen Aufgaben.
3: Hausmann. Aber Patrick, ganz ehrlich, Hausmann, hier zu sein, ich meine, es ist wunderschön hier. Ich kannte Ils nur von der Bobbahn.
4: Genau, ja. Also wir schauen jetzt schön Richtung Innsbruck runter. Gegenüber sieht man die Notkette. Hinter uns der Patrick Hofl mit dem ehemaligen Sendeturm drauf. Ich muss sagen, eines der schönsten Plätze da rund um Innsbruck.
3: Das sagen aber alle Tiroler immer. Dort, wo sie sind, ist immer am schönsten.
4: Ja, das ist so, also, genau.
3: Patrick, es muss sein, wie sagt ein Tiroler zu Banane?
4: Banane. Ja, oder Chiquita.
3: Gehen wir jetzt in Medias Res, ja, wie es so schön auf Latein heißt. Was ist denn das Problem? Es geht um einen jungen Mann, muss man ehrlich sagen, oder?
4: Ja, genau. Also das ist der junge Mann, der was da gerade in meinem Arm sitzt und mir das Gesicht abschlägt. Ein süßer kleiner Amstaff-Welpe. Der braucht einfach einen süßen, lustigen Namen. Und die Mädels möchten ihm so irgendwelche Katzennamen geben.
3: Der junge Mann ist ein braun-weißer Welpe, ungefähr so groß wie ein kleiner Dackel. Wunderschöne, dunkelbraune Augen. Oh, bist du süß. Und sehr viel Haut noch, gell?
4: Ja, genau. Mehr Haut als wie Fleisch.
3: Das Problem ist jetzt, ihr seid euch uneinig wegen dem Namen. Aber was ist einmal dein Vorschlag?
4: Ja, also dadurch, dass ich ein großer Werner Beinhardt-Fan bin, ist für mich der Eckhardt.
3: Aber Röhrig, der mit dem Snüffelstick, oder? War das?
4: Ja, genau.
3: Wir werden jetzt ein Foto auf Instagram posten und schauen, was unsere Community sagt. Das ist für mich ein typischer Horst Rüdiger.
4: Ja, nur eben mit diesem typischen deutschen Dialekt. Ne, so. Rüdiger! Ja.
3: So, wir werden jetzt dann mit deinen Mädels reden. Deine Tochter ist die Michaela. Hi.
5: Eckhardt! Das ist ein super toller Name, richtig gut.
3: Was wäre dein Vorschlag und warum?
5: Dorado, weil er ja so golden ist von der Farbe und Dorado heißt ja Gold auf Spanisch. Ich bin immer wieder mal in Spanien gewesen auf Urlaub und das ist einfach schön.
3: Entschuldige, dass ich das sage, aber Dorado, da denke ich an einen Fisch auch immer.
5: Ein Fisch?
4: Keine Ahnung, für mich klingt das irgendwie nach einem spanischen Eintopf. Geht gar nicht.
3: Eine Dorade, das ist ein Fisch, oder?
4: Stimmt, ja, genau.
3: Ein spanischer Fischeintopf.
5: Na, okay, dann wird es der Name.
3: Okay, sind wir uns einig, oder?
5: Ja.
3: Ich habe auch schon die ersten Vorschläge jetzt auf Instagram bekommen, da war unter anderem Heinz dabei.
4: Ja, da fällt mir jetzt einfach die Verbindung, dass ich es irgendwie mit einem deutschen Dialekt ein bisschen aufhübschen kann. Ne?
3: Warum muss es immer einen deutschen Dialekt haben eigentlich?
4: Weil es einfach dämlich klingt.
3: So, wir kommen zur nächsten Tochter. Du bist die?
6: Amelie.
3: Amelie, wie viele Tochter hast du eigentlich?
4: Also ich sage mal so, ich war in jungen Jahren sehr umtriebig und ich kann es dir ganz ehrlich nicht sagen. Du weißt es wirklich nicht.
3: So, Amelie, was ist dein Vorschlag?
6: Simba.
3: Simba vom König der Löwen, oder wie?
6: Ja, genau.
3: Warum? Das ist ja kein Löwe.
6: Weil er so klein ist, aber so riesen Tatzen hat und der Löwe ist auch sehr groß.
3: Ich bin ja halber Tscheche. Simba hört sich an wie Simma und Simma heißt kalt. Und du möchtest deinen Hund doch nicht kalt nennen.
6: Aber ich nenne ihn ja nicht kalt.
3: Aber es hört sich so ähnlich an. Und wenn dann ein Tscheche vorbeikommt, denkt er sich, was sind das für herzlose Menschen? Die nennen den Hund kalt.
6: Ja.
3: Können wir uns einigen, ja? Was ist dir lieber, Horst Rüdiger oder Eckehard?
6: Simba.
3: Wie bist du? Ich habe eine Pubertät gehabt, bist du stur, gell?
4: Dezent.
3: Simba wird es aber nicht, ja?
6: Ja, Horst Rüdiger.
3: Wir nähern uns.
4: Jetzt ist nochmal meine Frau, aber die bringen wir auch noch dazu.
3: Da bin ich mir nicht sicher.
0: Welcher Name ist dir lieber, Horst Rüdiger oder Eckehard Simba? Liebe ich, bleib bei deiner Meinung. Ernsthaft jetzt, ja? Okay, Name für diesen Hund. Oh, schwierig. Auf Instagram gerne reinklicken auf der Badka. Seine Seite hat ein Foto gepostet und da könnt ihr gerne eure Vorschläge drunter schreiben. Was haben wir denn da zum Beispiel? Spike ist vorgeschlagen worden oder Loki, Thor, gefällt mir sehr gut, Hermann. Chaba, Podo, Julius, Roxy. Also, falls euch da noch was einfällt, gerne Vorschläge dazu posten. Und ja, da kann dann schon mal, wie sagt man so schön? Oh Gott, ich und Sprichwörter. Ärger im Paradies herrschen. Namensfindung fürs Wauzi. Also klickt euch rein auf der Insta-Seite von der Badka und postet dort gerne eure Hundenamen-Vorschläge. Wie wär's mit Muse? Musikalisch, ja. Time is running out. 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
1: Achso, warte mal. Ah, Entschuldigung. Warte mal. Hallo.
2: Ich bin schon da. Ja, das ist, wenn man zwei Wochen nicht da war, gell?
3: Verlernt man alles.
2: Heute so wie der erste Tag. Alex, hallo. Dadurch, hallo. Dass ich ja jetzt den Vormittag mache, also von 10 bis 15 Uhr, fehlst du mir.
3: Okay, naja.
2: Na, Wahnsinn.
3: Und schon bin ich da.
2: Ja, ach Gott, so lieb. Ja, du schaust gleich auf die Straßen wieder.
3: Ja.
2: Und kannst du Portugiesisch?
3: Selbstverständlich nicht. Nein, kann ich nicht. Das wäre auch keine Sprache, die, Verzeihung an alle Portugiesen und alle Rio-Dingsbums, alles, das wäre auch keine Sprache, die ich lernen wollen würde, weil die gefällt mir ehrlich gesagt
2: nicht. Okay. Jeder hat seine eigene Meinung. Voll in Ordnung. Deutsch ist ja auch eine harte, schiere Sprache, wenn du das genau nimmst.
3: Das kann ich nicht beurteilen. Das sagen immer alle.
2: Ja, genau.
3: Für mich hört es sich, aber tatsächlich Portugiesisch, ich weiß es, ich war in Brasilien, es hört sich nicht so schön an.
2: Vorsicht, Vorsicht.
3: Ja,
2: nein, alles in Ordnung. Es geht darum, dass im Doppelkick um 14 Uhr, den gibt es jetzt gleich, die zwei speziellen Motivationssongs, gibt es ja im Sommer jede Woche ein eigenes Thema.
3: Ja.
2: Und diese Woche dreht sich alles um Songs aus unseren Lieblingsurlaubsländern. Gestern war Spanien dran, Weltmeister Spanien.
3: Ja.
2: Das ist ein bisschen einfacher, glaube ich, von der Sprache, weil ich glaube, da können wir selber und kennen wir selber auch einiges mit Adios und
3: das
2: Gracias.
3: Das wäre auch eine Sprache, die mir sehr gut gefällt. Ich würde sehr gern sprechen. Also ich würde auch gern Portugiesisch sprechen, aber ja.
2: Alle Sprachen dieser Welt.
3: Ja.
2: Aber ich habe mir dann gedacht, viele fahren auch nach Portugal, deswegen machen wir heute Portugiesisch, die Musik Portugiesisch, einer der zwei Songs und aber ich denke auch immer so, ja, ehrlich, wenn man irgendwo hinfährt auf Urlaub und da die Sprache nicht, ein bisschen die wichtigsten Sachen, hallo, tschüss, danke, das wäre halt schon höflich.
3: Ich war in Portugal, es ist ein sensationell schönes Land, aber ich kann nichts, gar nichts, ich kann nicht einmal Hallo sagen.
2: Hola.
3: Na okay, das geht dann doch.
2: Ja, siehste? Und danke weiß ich auch schon, haben wir schon auch schon gelernt, heißt eigentlich obrigado, wenn du ein Mann bist, wenn du eine Frau bist, obrigada.
3: Ja, okay, diese OA-Geschichte, ja.
2: Also, okay. Na, siehst du?
3: Na, schau.
2: Und Doppelkick, welche Musik wir aus Portugal jetzt mitgenommen haben, mit dabei haben für die Motivation, gibt's gleich. Und wenn ihr noch irgendwas auf Portugiesisch drauf habt, wir hören da nochmal ein bisschen rein, wir lernen da nochmal ein bisschen. 0676 83 88 6 100, die WhatsApp-Nummer.
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2: Schön ist es draußen, vielleicht im Süden etwas Regen mit dabei, aber der Boden ist ja eh wahnsinnig trocken. 25 bis 27 Grad heute die Tageshöchstwerte. Ja, es dauert halt ein bisschen, bis wir darauf waren dann am Thermometer. Aber ich finde es eigentlich sehr angenehm. Wir haben 24 Grad in Eisenstadt, 23 in Klagenfurt, 21 derzeit in Salzburg. Morgen auch wieder viel Sonne mit dabei. Allerdings von Salzburg ostwärts auch Regenschauer möglich. In der Früh Nebel vielleicht da und dort am Start. Strahlend sonnig am ehesten zwischen Vorarlberg und Kärnten. Und warm, 27 Grad maximal. Hier sind die Nachrichten mit Alexander Fekunia.
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5: Erst am Wochenende haben sogenannte Trainsurfer die Choralmbahn lahmgelegt, weil sie auf einen fahrenden ICE aufgesprungen sind. Nun hat sich ein Carsurfer in der Südsteiermark lebensgefährlich verletzt. Der 19-jährige Grazer ist während der Fahrt von der Motorhaube auf den Kofferraum eines Autos geklettert, ist dann heruntergestürzt und mit dem Kopf aufgeprallt. Am Steuer war eine 19-Jährige ohne Führerschein. Ein Alkotest bei ihr ist negativ ausgefallen. Die Ermittlungen gegen den Wiener Bezirksvorsteher von Donaustadt, Ernst Nevribi, von der SPÖ sind eingestellt worden. Die Staatsanwaltschaft konnte ihm keinen unerlaubten politischen Einfluss beim Ankauf eines Kleingartens nachweisen, der später in Bauland umgewidmet wurde und dadurch an Wert gewonnen hatte. Auch die Verfahren gegen weitere Personen in dem Fall wurden eingestellt. Grünes Licht gibt's von der Bundeswettbewerbsbehörde für die Vorarlberger Medienfirma RusMedia. Unter Auflagen darf das Unternehmen jetzt die Tiroler Moser Holding übernehmen, zu der etwa auch die Tiroler Tageszeitung gehört. Die BWB hat die Übernahme geprüft, weil sie Bedenken wegen der Medienvielfalt in Westösterreich hatte. Während in Teilen Europas weiterhin Waldbrände wüten, kommen aus Südamerika gute Nachrichten. Die Waldbrände im brasilianischen Amazonasgebiet sind im Vorjahr auf den tiefsten Stand seit Beginn der Aufzeichnungen gesunken. Mit gut 3 Millionen Hektar verbrannter Fläche statt knapp 16 Millionen im Jahr davor. Grund dafür sind laut Experten eine spätere Regenzeit und weniger Abholzung.
2: Dankeschön. So, wir schauen auf die Straßen, 13.54 Uhr. Alex.
3: Ja, die Steiermark macht uns ein bisschen zu schaffen. A2 Richtung Graz zwischen Schäffern und Pingau. Eine Sperre nach einem Unfall. Ein Sattelschlepper steht da quer und ragt auch auf die Gegenfahrbahn. Also in Richtung Wien ist da aktuell nur eine Spur frei und es gibt Stau ab Pingau. Eine Umleitung gibt es bei Edlitz über die B54, aber da gibt es natürlich auch Stau. Am besten großräumig ausweichen, zum Beispiel über die S6 und über die S35 oder über die B55 und die B55. Und dann schauen wir noch weiter auf die A9 in Richtung Linz ab Kallwang, 30 Minuten plus wegen Asphaltierungsarbeiten. Sonst schaut es in den Bundesländern recht gut aus. Eine gute und sichere Fahrt.
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2: Yes, yes, halli, hallo. Oder sollte ich, sollte ich sagen, heute lernen wir ja Portugiesisch, weil Doppelkick, die zwei speziellen Motivationssongs immer um 2 am Nachmittag, jede Woche ein anderes Motto haben in den Sommerferien. Das heißt, diese Woche dreht sich alles um Songs aus unseren Lieblingsurlaubsländern, wie zum Beispiel Portugal. Und weil ich es höflich finde, wenn man auf Urlaub fährt und dort ein bisschen was in der Landessprache kann, die wichtigsten Sachen halt, lernen wir heute oder haben wir heute auch schon ein bisschen Portugiesisch gelernt. Und in diesem Sinne, so, wo ist das jetzt wieder? Hola heißt Hallo, haben wir schon gelernt. Boa noite heißt Gute Nacht. Buon tarde heißt Guten Tag. Und schönen Nachmittag.
13: Boa tarde.
2: Boa tarde. Ah, okay, dann heißt das, ach Gott, ja. Das ist eine schwierige Sprache, schwierige Sprache. Auf jeden Fall, jetzt gleich mit dabei. Aus Portugal haben sich einige von euch gewünscht, die Band, und zwar Moonspell. Der Christoph hat geschrieben, wäre toll, wenn ihr die spielen könntet. Die Band habe ich vermutlich mindestens vor 30 Jahren gesehen als eine Vorband von Typo Negativ in der Libro Music Hall. Und da schreibt er noch, ui, ich bin alt, aber geh. Auf gar keinen Fall. In diesem Sinne, Dankeschön für deinen Vorschlag. Moonspell gibt's gleich. Verzeihung, kommen aus Portugal. Und dazu nachher noch ein bisschen was aus Australien von AC/DC. In diesem Sinne.
13: Fantastisch.
2: Fantastisch. Na dann, Musik ab, Motivation an.

0: Dirty Deeds Done Dirt Cheap davor. Moonspell auf 88.6 im Doppelkick. Musik aus Australien von AC/DC, aber davor Musik aus Portugal. Weil der Doppelkick um 14 Uhr, die zwei ganz speziellen Motivationssongs bei mir, Birgit Hofbauer, hallo, haben im Sommer jede Woche ein eigenes Thema, ein eigenes Motto. Und diese Woche dreht sich im Doppelkick alles um Songs aus unseren Lieblingsurlaubsländern, wie zum Beispiel Portugal. Und da hat sich der Christoph Moonspell gewünscht und hat sich aber, glaube ich, auch sehr darüber gefreut.
1: Die Band habe ich vor fast 30 Jahren, ja, ich habe es gegoogelt. Es war im November vor 30 Jahren live gesehen als Vorgruppe von Type O Negative gemeinsam mit My Dying Bride. Hammer-Konzert gewesen und wäre echt cool, wenn ihr das beim Doppelkick spielen könntet.
0: Ja, danke, ciao. Gerne, gerne, gerne, gerne. Kam verdammt gut an. Der Martin aus Losenstein schreibt, Mahlzeit. Also, dass ich Moonspell mal im Programm höre, hätte ich nicht gedacht. Gefällt mir sehr gut. Alle Achtung. Markus aus Tirol, Moonspell im Radio, es hat so geil. Patrick schreibt, das Lied passt sehr gut zu den Porto, das ich in Erinnerung habe, so Urlaubserinnerungen. Bernie hat geschrieben, Moonspell im Radio, grandios, Respekt dafür. Auch der Alex hat sich gefreut.
2: Exzellent, wirklich exzellent.
0: Ja.
2: Vielen Dank. Übrigens habe ich gar nicht gewusst, dass das Portugiesen sind.
0: Ja.
2: Danke nochmal, super Song. Schönen Nachmittag.
0: Sehr, sehr gerne. Karin aus Wels hat geschrieben, wow, Moonspell, ganz lange her habe ich damals in Wels bei KISS im Vorprogramm mit Alkbottel gesehen, war noch vor der Geburt meiner beiden Söhne. Der Ältere ist jetzt 27 Jahre alt. Geniale Erinnerung. Auch Moni schreibt, Moonspell, Dankeschön. Also ja, ich glaube, das hat ganz gut funktioniert. Und der Plan war ja auch, jede Woche ein anderes Thema beim Doppelkick. Diese Woche Urlaubsländermusik, Portugal heute. Und deswegen haben wir gedacht, nur ein bisschen Portugiesisch lernen kann auch nicht schaden. Aus Respekt und Höflichkeit vor dem Land, wo man Urlaub macht. Und da hat der Gary schon geschickt auch.
3: Kanecha. Das ist eine kalte halbe Bier.
0: Okay. Ina hat uns auch schon geschickt, wie man ein Bier bestellt oder halt zwei.
4: Unser Wäscher war schon vor. Ein Bier bitte. Und wenn man zwei Bier haben will,
0: okay, also schon, ich muss ehrlich sagen, eine schwere Sprache im Prinzip, aber klingt halt irgendwie saugeil. Und ja, falls euch dazu noch was einfällt, Portugiesisch lernen, damit man das Wichtigste im Urlaubsland kann, 0676 83 88 6 100, die WhatsApp-Nummer. Katharina hat zum Beispiel geschrieben, oi, vorlesen schwierig, oi nau falo portugese. Ich spreche kein Portugiesisch. Ich glaube, wenn man so ausspricht wie ich jetzt gerade, dann ist auch ganz klar, was das bedeutet. Also falls euch da noch was dazu einfällt, gerne bitte schicken. 0676 83 88 6100, die WhatsApp-Nummer. Und dort auch gerne hinschicken, welches Lied sonst noch die Woche im Doppelkick laufen soll. Motto, Songs aus unseren Lieblingsurlaubsländern, gestern Spanien, heute Portugal. Was darf es morgen sein? Vorschläge gerne über WhatsApp.
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Chili Peppers mit Scar Tissue, 88.6 am Dienstag. Einen schönen Nachmittag, 14.19 Uhr und jetzt gibt es quasi neue Musik. Es ist von Bad Wolves, die erste Single des Jahres, die sie veröffentlicht haben. Und zwar Painted Red. So rockt der Nachmittag.

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4: Ein sonniger, schöner Tag heute in ganz Österreich. Viel Sonne mit dabei. Allerdings im Süden vielleicht ein bisschen Regen. Der Boden braucht es eh. Aber ist die Frage, also es wird da jetzt nicht allzu viel zusammenkommen. Was ja auch über Überschwemmung kommen auch nicht. Ja? Aber ein bisschen Regen im Süden, ansonsten bleibt es trocken und sonnig. Tageshöchstwerte heute 25 bis 27 Grad am wärmsten im Osten Österreichs. Und morgen in der Früh vielleicht. Ups, jetzt habe ich das Ding wieder angespuckt. Verzeihung. Hätte ich jetzt nicht sagen müssen, gell? Ja. Ich bin halt so offen und ehrlich, weißt? Sprudelt alles aus.
5: Ja, im wahrsten Sinne, oder?
4: So, was wollte ich sagen? Wetter morgen noch ganz geschwind. Sonnenschein in der Früh, vielleicht Nebel und von Salzburg ostwärts etwas Regen schon möglich. Ganz im Westen strahlender Sonnenschein und nochmal bis zu 27 Grad. Schauen wir auf die Straßen. Oi, da ist auch die Liste länger geworden. Alex, was ist denn da los?
6: Ja, wir starten wieder in der Steiermark auf der A2 Richtung Graz zwischen Schäffern und Pingau. Immer noch die Sperre nach dem Unfall. Ein Sattelschlepper steht da quer und ragt in die Gegenfahrbahn. In Richtung Wien ist da aktuell nur die rechte Spur frei. Da gibt es auch schon Stau ab Pingau. Eine Umleitung gibt es ab Edlitz über die B54. Auch da dauert es eine halbe Stunde länger. Und am besten ist es, großräumig auszuweichen, zum Beispiel über die S6. Das Ganze sollte voraussichtlich noch eine halbe Stunde dauern. Dann sollten die Arbeiten abgeschlossen sein. Na dann, Daumen drücken. Asphaltierungsarbeiten auf der A9 Richtung Linz zwischen Kalwang und Tregelwang. Da dauert es eine halbe Stunde länger. Und ein Unfall hat es gegeben auf der S35 Richtung Graz zwischen Laufnitzdorf und Fronleiten. Auch da ein paar Minuten mehr einplanen. Wir schauen nach Niederösterreich. S33 Stau nach Grafenwörth nach Wien und ein defekter LKW steht auf der S5 Richtung Wien bei Königbrunn. Da bitte aufpassen. In Kärnten, der Wurzenpass ist gesperrt. Da hat es einen Unfall mit einem Wohnwagen gegeben. Der droht jetzt abzustürzen. Davos geht gute und sichere Fahrt.
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0: Zurück der Nachmittag.

0: Devil's Dance Floor. Vlogging Molly auf 88.6 am Dienstag. Anni schon im Studio. Hallo. Sag mal, heute, also besser gesagt die ganze Woche, gibt es ja im Doppelkick ein ganz spezielles Motto, die zwei speziellen Motivationssongs immer um zwei. Jede Woche im Sommer ein eigenes Motto. Und diese Woche dreht sich es um Songs aus unseren Lieblingsurlaubsländern. Portugal zum Beispiel.
1: Ich weiß auch, das hast du letztes Jahr auch gemacht. Und ja. Mir hat das so gefallen letztes Jahr.
0: Ja, das freut mich sehr. Schön. Wir hatten gestern schon Spanien als Urlaubsland dabei, heute Portugal. Und ich denke mir auch dann jedes Mal, es wäre doch auch schön, wenn man von dem Land ein bisschen in der Landessprache was lernt, weil ich finde das höflich und respektvoll, wenn man da Urlaub macht und zumindest die wichtigsten Sachen in der Sprache kann. Kannst du Portugiesisch?
1: Ich kann zwei Wörter Portugiesisch.
0: Ja?
1: Ich kann Linda, beziehungsweise wenn man das einem Mann sagt, denke ich Lindo.
0: Okay.
1: Und dann Obrigado oder Obrigada eben.
0: Okay, also, das weiß ich, das heißt Danke. Obrigada.
1: Genau.
0: Ja, und was ist Lindo? Linda?
1: Linda heißt Hübsche oder Schöne. Soweit ich weiß. Ich verbirge mich da nicht. Ich habe keine Ahnung. Aber was ich weiß, denke ich schon.
0: Also wir haben heute schon ein bisschen was gelernt und ich sage jetzt einmal die wichtigsten Sachen. Gott, wenn ich das überhaupt
1: weißt du zumindest, wie man ein Bier bestellt?
0: Ja, warte mal. Warte, das hatten wir irgendwo. So, ja, aber die Aussprache ist halt, weißt du, die Aussprache finde ich halt so schwer. Um cerveja, por favor. Weil das heißt ja nicht por favor in Portugiesisch, sondern irgendwie anders.
1: Ja, aber das ist die Frage. Ist das dann, ich meine, Portugiesisch ist ja Spanisch, auch sehr, sehr ähnlich. Aber
0: ja, eine Aussprache nicht so.
1: Wo sind da die Unterschiede?
0: Ja, eben. Also ich glaube, wenn man sagt, cerveja, por favor, ist schon nicht so falsch.
1: Das klingt, als ob du Spanisch sprechen würdest, sondern
0: ja, ich weiß. Ja, aber ich finde so, oder? Das klingt doch so. Hola ist Hallo, bon dia ist guten Morgen oder guten Tag, glaube ich. Und nein, bon tarde. Nein, das habe ich. Gut, pass auf. Guten Morgen, bon dia, sagen die bis zum Mittagessen. Wie geil ist das? Das ist meine Welt. Ja?
1: Birgit Langenscheid-Hofbauer, das ist ein Wahnsinn.
0: Nein, das weiß ich von der Ina, weil die zwei Jahre in Portugal gelebt hat, hat sie uns schon verraten. Und was haben wir noch? Ja genau, Obrigado, Obrigada heißt Dankeschön. Und warte mal, was? Liebe ich auch sehr. Warte, pass auf, ein kleines Bier von der Bianca, frisch gezapft, bestellt man um fino, por favor. Also wieder ganz anders.
1: Was? Ich erkenne keinen roten Faden. Es ist schwierig.
0: Pass auf, dann nehmen wir das Letzte, was sie noch geschickt hat. Pontapé heißt Arschtritt.
1: Wichtig und richtig.
0: Also, ich liebe das, was man alles lernt mit euch. Schauen wir mal, welches Land uns morgen überraschen wird beim Doppelkick und welche Sprache wir dann lernen dürfen. Ich habe schon so eine Ahnung, vielleicht geht es nach Griechenland oder so. Weiß noch nicht genau, wir werden sehen.
1: Ja? Ich bin gespannt.
0: Vorschläge auf jeden Fall jederzeit her zu mir. Und du übernimmst jetzt, was gibt's bei dir am Nachmittag?
1: Alles Mögliche. Wir reden unter anderem auch über die 88.6 Rockstar-Reise.
0: Oh ja.
1: Ja, ja. Wir reden gleich drüber, aber deswegen sage ich, bleibt's dran. Seid gespannt und wir starten in den Nachmittag.
0: Wunderbar, dann viel Spaß mit der Anni und bis morgen.

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1: Ja, jetzt gerade haben wir 22 Grad in St. Pölten, 23 sind es in Eisenstadt und 24 Grad messen wir da aktuell in Wien. Jetzt am Nachmittag, da soll es zwar weitgehend trocken bleiben, trotzdem ziehen aber stellenweise noch dichte Wolken durch. Außerdem kommt heute noch viel Sonne raus bei Temperaturen zwischen 18 und maximal 27 Grad. Morgen am Mittwoch, da geht es dann auch wieder sehr sonnig weiter. Trotzdem müssen wir aber auch morgen mit ein paar kleineren Regenschauern rechnen, vor allem im Bergland Österreichs, bei bis zu 26 Grad maximal. Es ist 14.51 Uhr und damit kommen wir zu den Nachrichten und zu Alexander Fekonia.
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2: Wer noch überlegt, wo er oder sie studieren soll, Wien gehört in einem internationalen Ranking der besten Studierendenstädte zu den Top 10 und liegt konkret auf Platz 9, vor allem dank der hohen Lebensqualität in der Bundeshauptstadt, aber auch wegen des hohen Anteils internationaler Studierender sowie der geringen Studiengebühren. An der Spitze liegt übrigens Seoul vor Tokio und London. Beste europäische Stadt ist München. Die Waldbrände in Süditalien breiten sich weiter aus. Besonders betroffen sind Kalabrien, Sizilien und Sardinien. In Kalabrien hat das Feuer den Nationalpark Pollino erreicht. Eine Autobahn musste zeitweise gesperrt werden. Auf Sizilien und Sardinien wurden bereits Gebäude, Felder und tausende Hektar Wald zerstört. Mehrere Menschen mussten vorsorglich ihre Häuser verlassen. Weltweit ist im Vorjahr weniger Bier gebraut worden. Laut dem Hopfenhändler Bart Haas ist die Produktion um 0,7% auf knapp 190 Milliarden Liter gesunken. Auch in Europa hat es ein Minus von 1,6% gegeben, vor allem weil weniger Bier in Deutschland und Polen gebraut wurde. Mehr Bier gebraut wurde dagegen in Südamerika und Afrika. Größter Bierproduzent der Welt bleibt weiterhin China. Und zu früh geboren, aber trotzdem glücklich, das unterstreicht jetzt eine 34 Jahre lange Studie der britischen Uni Warwick. Sie zeigt, dass die meisten Frühchen als Erwachsene ein erfülltes Leben führen. Trotzdem berichtet aber jede fünfte erwachsene Person, die sehr früh oder mit sehr geringem Geburtsgewicht zur Welt gekommen ist, von Problemen im Leben, etwa bei Geld, Freundschaften oder in der Partnerschaft.
1: Danke, Alexander. 14.53 Uhr ist es und damit machen wir noch einen Blick auf die Straßen. Alex, was tut sich? Wie schaut's aus?
3: Ja, wir starten wieder in der Steiermark. A2 Richtung Graz zwischen Schäffern und Pingau. Immer noch die Sperre nach einem Unfall. Der Sattelschlepper, der wird aber jetzt gerade geborgen. In Richtung Wien ist immer noch die rechte Spur frei oder immer nur noch die rechte Spur frei. Da gibt es Stau ab Pingau. Eine Umleitung gibt es noch bei Edlitz über die B54. Auch da eine halbe Stunde plus. Und man kann noch großräumig ausweichen. Das am besten über die S6. Dann schauen wir weiter auf die A9 in Richtung Linz zwischen Kallwang und Tregelwang. Eine halbe Stunde plus wegen Asphaltierungsarbeiten. Und in Kärnten, der Wurzenpass ist noch immer gesperrt. Da hat es einen Unfall mit einem Wohnwagen gegeben, der droht abzurutschen. Sonst schaut es ganz gut aus auf den Straßen. Eine gute und sichere Fahrt.
1: Danke, Alex.
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1: Ja, ganz genau so ist es. Und damit herzlich willkommen in eurem Nachmittag hier auf 88.6. Es ist gleich 15 Uhr heute am Dienstag und in ein paar Minuten, da reden wir ein bisschen drüber, was euch Ende August in der schönen Steiermark erwartet. Aber jetzt gibt's erstmal Blink-182, I Miss You, direkt nach den Ärzten. Plan B.

0: Blink 182. I miss you auf 88.6. Heute am Dienstag zum Start rein in euren Nachmittag. Der 21. Juli heute und ich sag's euch, in der Steiermark, da geht's wirklich bald Org ab.
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Ich glaube, niemand katapultiert uns schneller in die frühen 2000er als Good Charlotte, Lifestyles of the Rich and Famous auf 88.6. Heute am Dienstagnachmittag, es ist 15.11 Uhr, heute am 21. Juli. Und weiter geht's jetzt mit einer Nummer. Ich sag's euch, absolute Gänsehautgarantie. Shinedown jetzt auf 88.6. 45.

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1: Ja, der Dienstag heute, der läuft weitgehend trocken und sonnig bei Temperaturen zwischen 18 und 27 Grad. Trotzdem müssen wir aber heute auch mit dichten Wolken rechnen und ähnlich geht es dann auch morgen am Mittwoch weiter, der 886 Wettertrend. Morgen am Mittwoch, ja, da zeigt sich auch wieder viel die Sonne. Morgen sind aber teilweise auch noch ein paar Regenschauer mit dabei bei Temperaturen zwischen 18 und maximal 26 Grad. Es ist 15.24 Uhr und damit machen wir noch einen Blick auf die Straßen. Alex, du hast da den Überblick. Wie schaut's aus?
2: Es schaut nicht so schlecht aus.
1: Na, immerhin.
2: Also wir fangen einmal mit dem nicht so guten an und kommen dann zum guten. Oberösterreich B127 zwischen Buchenau und Ottensheim. Aktuell eine Sperre nach einem Unfall. Umgeleitet wird er über Grammerstetten. Dann Niederösterreich, da hat die Kathi einen Unfall gemeldet auf der B19 nördlich von Tulln in Richtung Tulln. Rettungskräfte sind da im Einsatz und vor Ort. Und jetzt kommen wir zum Guten. Steiermark A2 Richtung Graz zwischen Schäffern und Pingau. Der Wolfgang hat uns gemeldet, die Sperre ist da aufgehoben, da ist alles wieder frei. Der Sattelschlepper wurde geborgen. Stau gibt es aber natürlich noch in der Gegenrichtung in Richtung Wien. Und es gibt auch noch Stau auf der Ausweichstrecke. Also da noch gut 20 Minuten mehr einplanen. Sonst alles gut auf den Straßen. Eine gute und sichere Fahrt.
1: Danke, Alex.
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0: mit den Gorillas durch euren Nachmittag heute am Dienstag hier auf 88.6. 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
0: Und weil es so geil ist, gibt's jetzt schon einen kleinen Vorgeschmack, sag ich mal. Metallica jetzt auf 88.6. Seek and Destroy.

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1: Ja, stellenweise ziehen jetzt am Nachmittag dichte Wolken durch ganz Österreich. Aber immerhin soll es soweit trocken bleiben. Außerdem kommt viel Sonne jetzt noch raus bei Temperaturen zwischen 18 und maximal 27 Grad. Der 28.6 Wettertrend. Ja, morgen am Mittwoch, da geht es zwar auch wieder sehr sonnig weiter. Trotzdem müssen wir aber auch morgen hier und da immer wieder mit ein paar kleineren Regenschauern rechnen. Vor allem im Bergland Österreichs bei bis zu 26 Grad maximal. Es ist 15.54 Uhr und damit kommen wir zu den Nachrichten und zu Alexander Fekonia.
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3: Im Skandal um Wirtschaftskammer Wien-Chef Walter Ruck wächst der Druck jetzt von allen Seiten. Neben der Industriellen Vereinigung befasst sich jetzt auch der ÖVP-Ethikrat mit dem Fall. Auch aus der Wiener ÖVP kommt Kritik. Die Grünen wollen seinen Rücktritt und nehmen dabei auch die SPÖ in die Pflicht, da Ruck enge Verbindungen ins Wiener Rathaus habe. Ruck soll laut einem geleakten Protokoll ja unter anderem Industrievertreter beleidigt und sich abfällig über Frauen geäußert haben. Er selbst hält bisher an seinem Amt fest. Die österreichische Post treibt ihr internationales Geschäft weiter voran und übernimmt jetzt den serbischen Paketdienstleister D-Express samt Logistikzentrum in Belgrad und rund 1300 Beschäftigten. D-Express soll mit der bereits bestehenden Posttochter City Express verschmolzen werden. Gemeinsam soll so einer der führenden privaten Paketdienstleister Serbiens entstehen. In einer Gemeinde im Süden Spaniens sind rund 60 Urlauberinnen und Urlauber, mehrheitlich Briten, bei einem Zwischenfall in einem Hotelpool leicht verletzt worden. Vermutlich hat ein Defekt an der Pumpe, die Chlor und Säure ins Wasser leitet, giftige Gase freigesetzt. Alle Betroffenen sind inzwischen wieder aus dem Krankenhaus entlassen worden. Der Pool wurde vorerst gesperrt. Wer noch überlegt, wo er oder sie studieren soll, Wien gehört in einem internationalen Ranking der besten Studierendenstädte zu den Top 10 und liegt konkret auf Platz 9, vor allem dank der hohen Lebensqualität in der Bundeshauptstadt, aber auch wegen des hohen Anteils internationaler Studierender sowie der geringen Studiengebühren. An der Spitze liegt übrigens Seoul vor Tokio und London. Beste europäische Stadt ist München.
1: Danke dir, Alexander. Es ist 15.56 Uhr und damit machen wir noch einen Blick auf die Straßen. Alex, wie schaut's aus?
4: Es wird besser.
1: Immerhin.
4: Ständig, genau. Wir starten in der Steiermark. Der Sattelschlepper hatte einen Unfall, wurde aber mittlerweile geborgen. Auf der A2 Richtung Graz zwischen Schäffern und Pingau, da ist aktuell noch die linke Spur gesperrt und es dauert gut noch eine halbe Stunde länger. In Richtung Wien, also in der Gegenrichtung, ist die rechte Spur noch blockiert und da dauert es 20 Minuten länger. Und ein paar Minuten plus gibt es natürlich auch noch auf der Ausweichstrecke. Und in Kärnten, da ist ein Wohnwagen, der droht abzurutschen und deshalb ist der Wurzenpass gesperrt. Sonst auf den Hauptverbindungen ein paar Minuten plus, aber nichts Wildes laut Polizei. Eine gute und sichere Fahrt.
1: Danke dir, Alex.
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1: In ein paar Sekunden 16 Uhr und damit wünsche ich euch einen wunderschönen Nachmittag heute am Dienstag hier auf 88.6. Ganz, ganz langsam, aber immerhin bewegen wir uns schon in Richtung Feierabend. Wie gesagt, gleich 16 Uhr und wir haben aber jetzt natürlich wieder gescheit was vor. Die Stunde, die wird jetzt direkt eröffnet und zwar von einem absoluten Ohrwurm. Und ich glaube, es gibt niemanden, der diese Nummer nicht kennt. Queen jetzt auf 88.6. We will rock you.

ist euer Nachmittag heute am Dienstag auf 88.6 mit Nirvana in Bloom. Es ist 16.06 Uhr schon heute am 21. Juli und das heißt, wir sind mittlerweile schon in der zweiten Woche. Es geht natürlich um die 88.6 Rock'n'Roll Sommerschule. Jede Woche dreht sich da alles hier bei uns um ein anderes Thema und diese Woche, da geht's um Metal. Jede Art von Metal, Leute. Einfach saugeil. Und das geht natürlich um euch. Ne? WhatsApp 0676 83 88 6100. Leute, was verbindet ihr mit Metal? Habt ihr vielleicht eine Geschichte zu einer besonderen Metalband oder zu einem ganz besonderen Song? Schickt uns gerne eine Sprachnachricht mit euren Stories. Und jetzt habe ich eine Band mit im Gepäck. Ich finde, die könnten nicht besser zum Thema Metal passen. So rockt der Nachmittag heute am Dienstag. Jetzt mit We Came As Romance. Bad Luck.

System of a Down mit Lonely Day auf 88.6. Heute am Nachmittag, am 21. Juli schon. Und heute Abend, da zerlegt er die Metastadt Open Air.

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1: Ja, der Dienstag heute, der geht weitgehend trocken und sonnig weiter. Alles in allem heute bei Temperaturen zwischen 18 und maximal 27 Grad. Trotzdem müssen wir aber heute auch mit dichten Wolken rechnen und sehr ähnlich geht es dann auch morgen am Mittwoch weiter. Morgen, da zeigt sich zwar auch wieder viel die Sonne, morgen, da sind teilweise aber auch ein paar Regenschauer mit dabei bei Temperaturen zwischen 18 und 26 Grad. Es ist 16.24 Uhr und damit kommen wir zu den Schlagzeilen und zu Alexander Fekonia.

0: Im Skandal um Wirtschaftskammer Wien-Chef Walter Ruck wächst der Druck jetzt von allen Seiten. Neben der industriellen Vereinigung befasst sich jetzt auch der ÖVP-Ethikrat mit dem Fall. Auch aus der Wiener ÖVP kommt Kritik. Die Grünen wollen seinen Rücktritt und nehmen dabei auch die SPÖ in die Pflicht, da Ruck enge Verbindungen ins Wiener Rathaus habe. Ruck soll laut einem geleakten Protokoll ja unter anderem Industrievertreter beleidigt und sich abfällig über Frauen geäußert haben. Er selbst hält bisher an seinem Amt fest. Die österreichische Post treibt ihr internationales Geschäft weiter voran und übernimmt jetzt den serbischen Paketdienstleister D-Express samt Logistikzentrum in Belgrad und rund 1300 Beschäftigten. D-Express soll mit der bereits bestehenden Posttochter City Express verschmolzen werden. Gemeinsam soll so einer der führenden privaten Paketdienstleister Serbiens entstehen.
1: Danke, Alexander. 16.25 Uhr und damit machen wir noch einen Blick auf die Straßen. Alex, du hast da den Überblick, schaut schon besser aus?
2: Naja, es gibt immer wieder Unfälle. Wir schauen wieder nach Kärnten, da haben wir noch den Wohnwagen, der droht abzurutschen, der Wurzelpass ist da gesperrt. Wir schauen weiter nach Niederösterreich, die Julia hat uns einen Unfall mit mehreren Fahrzeugen gemeldet auf der B19 in Richtung Tulln vor dem Kreisverkehr. Die Feuerwehr ist da vor Ort. Und in Tirol auch ein Unfall passiert, es gibt eine Sperre auf der B179, zwischen Reute und Füssen und auch eine Sperre in Vorarlberg nach einem Unfall L200 zwischen Bersbuch und Berzau.
3: Vorsicht, Blitzer!
2: Der Patrick hat uns gemeldet, A4 Richtung Ungarn, kurz vor dem Flughafen Schwechat. Da wird geblitzt, da bitte nicht so schnell. Danke euch fürs Melden, eine gute und sichere Fahrt.
1: Danke, Alex!
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0: Mit Avril Lavigne, My Happy Ending, durch euren Nachmittag heute am Dienstag. Es ist 16.35 Uhr und jetzt machen wir einen Blick nach Wien.
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0: Im ersten Bezirk in Wien, da gibt es ein Lokal, da solltet ihr unbedingt einmal vorbeischauen. Es geht ums Hard Rock Café Vienna, direkt auf der Roten Turmstraße. Also wirklich Kult einfach nur, kann man nicht anders sagen. Restaurant, Bar, Catering, Live-Events und natürlich der legendäre Rockshop. Ich glaube, aus dem hat jeder ein T-Shirt daheim. Perfekt für die nächste Firmenfeier, ein Abend mit dem Schatzi oder eine Runde mit Freunden. Schaut vorbei ins Hard Rock Café in Wien. Aber stopp, das war's noch nicht. 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
1: Ja, der Nachmittag heute am Dienstag, der sollte weitgehend trocken bleiben. Trotzdem ziehen aber stellenweise noch dichte Wolken durch. Außerdem kommt heute auch viel die Sonne raus, bei Temperaturen zwischen 18 und maximal 27 Grad. Morgen am Mittwoch, wie geht's da weiter? Ja, der Mittwochmorgen, der wird dann auch wieder sehr, sehr sonnig. Trotzdem müssen wir aber morgen hier und da mit ein paar kleineren Regenschauern rechnen, vor allem im Bergland, bei bis zu 26 Grad. Es ist 16.52 Uhr und damit kommen wir zu den Nachrichten und zu Alexander Fekonia.
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2: In Österreich gibt es immer weniger Asylanträge. 4.900 waren es im ersten Halbjahr, ein Minus von rund 45% zum Vorjahr. Im gleichen Zeitraum mussten mehr als 7.000 Menschen Österreich verlassen oder wurden abgeschoben. Laut Innenminister Karner sind damit erstmals seit über 20 Jahren mehr Menschen abgeschoben worden, als neue Asylanträge gestellt wurden. Im Skandal um Wirtschaftskammer Wien-Chef Walter Ruck wächst der Druck von allen Seiten. Neben der industriellen Vereinigung befasst sich jetzt auch der ÖVP-Ethikrat mit dem Fall. Die Grünen fordern seinen Rücktritt und nehmen dabei auch die SPÖ in die Pflicht. Laut einem geleakten Protokoll soll Ruck ja unter anderem Industrievertreter beleidigt und sich auch abfällig über Frauen geäußert haben. Seit gestern ist Andy Burnham der neue britische Premierminister und er hat bereits einen Umbruch angekündigt. Ab Oktober soll die Mehrwertsteuer auf Strom für Privathaushalte wegfallen. Finanziert werden soll das durch den Verzicht auf ein umstrittenes Programm für digitale Arbeitnehmerausweise. Außerdem will Burnham einen Preisdeckel für Bustickets prüfen.
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2: Ob Zwergohreule, Wachtelkönig oder Auerhuhn, diese seltenen Vogelarten erfassen die österreichischen Bundesforste jetzt verstärkt mit KI-gestützten Tonaufnahmen. Audiorekorder zeichnen dabei über Wochen bis Jahre die Rufe der Tiere auf, die dann per KI ausgewertet werden. So wurde in den Donauauen zufällig auch die extrem seltene und vom Aussterben bedrohte Zwergohreule entdeckt.
1: Danke, Alexander. Sachen gibt's. Es ist 16.54 Uhr und damit machen wir einen Blick auf die Straßen. Alex, da gab es zwei Unfälle.
3: Leider nicht nur zwei, ja. Da schauen wir wieder in die Steiermark. Das ist heute den ganzen Tag schon ein bisschen unser Sorgenkind. Die Patrizia hat gemeldet, eine Sperre nach einem Unfall auf der A2 Richtung Wien auf Höhe Gleisdorf im Baustellenbereich. Der Rettungshubschrauber ist da gelandet. Und die Patrizia hat gleich noch einen Unfall gemeldet, kurz vor Lafnitztal, Oberwart. Dann schauen wir weiter nach Oberösterreich. Eine Sperre auf der A1 in Richtung Wien zwischen Forchdorf und Eberstal-Zell. Da gibt es einen medizinischen Notfall. Da ist auch der Nothubschrauber gelandet. In Tirol immer noch die Sperre nach dem Unfall auf der B179 zwischen Reute und Füssen. Und in Vorarlberg die Sperre aufgehoben. Nach einem Unfall auf der L200 zwischen Bersbuch und Berzau. Aber der Verkehr wird da immer noch wechselweise angehalten. Da wo es geht, gute und sichere Fahrt.
1: Danke, Alex.
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1: Ja, und wir sind schon wieder mitten in eurem Nachmittag hier auf 88.6. Und so ganz langsam nähern wir uns ja auch schon wieder dem Feierabend. Es ist gleich 17 Uhr schon und wir machen in ein paar Minuten einen Blick zum Badger. Da freue ich mich schon sehr drauf. Aber jetzt starten wir erstmal rein und das jetzt mit Paramore. Ignorance. So rockt der Dienstagnachmittag auf 88.6.

0: Es ist euer Nachmittag heute am Dienstag hier auf 88.6 mit Green Day 21 Guns. Es ist 17.06 Uhr und heute, da ist er natürlich wieder für euch unterwegs, der Batka. Der ist heute für euch im Einsatz und zwar diesmal im wunderschönen Tirol. Und da ist er heute auf einer ganz, ganz besonderen Mission. Der Batka, der wurde nämlich heute gerufen, um zu helfen. Wobei, naja, folgendes, also ein Hund, ein Wuffi, ein Hund, der spaltet eine Familie. Wie das geht? Naja, die Namensfindung dieses Hundes gestaltet sich etwas schwierig. Die Familie von Patrick, die kann sich einfach nicht entscheiden. Und der Batka, der soll helfen.
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3: Patrick, nochmal, es ist so wunderschön da.
4: Das wird die nächsten 10 Jahre so bleiben, ja. Das ist einfach gewaltig.
3: Sag mal, was ist sehen, was so wunderschön ist?
4: Die Notkette mit dem Haferl.
3: Jetzt habe ich dir wirklich einen Elfer aufgelegt, ja. Das Wunderschöne, was wir sehen, ist...
4: Ah, ja, natürlich.
3: Ich glaube, wir müssen schleimen am Anfang.
4: Natürlich, meine wunderschöne Frau ist Eklo.
3: Die wunderschöne Frau ist die?
5: Katharina.
3: Ich habe gehört, ihr habt einen Familienzwist, einen Familienstreit, ja. Deswegen hat mich der Patrick als männliche Unterstützung geholt, weil der Patrick ist ziemlich im Hintertreffen da. Ihr seid sehr viele Frauen.
5: Ja, so ist gut.
3: Deswegen habt ihr euch einen Hund und keine Hündin geholt. Aber das Problem ist, der Patrick hat sich noch nicht durchsetzen können mit dem Namen Patricks Vorschlag bei Eckehardt. Bist du ernst genommen in der Familie eigentlich so?
4: Gute Frage, ja, das erwähne ich mal später.
5: Ich wäre für Jan-Uwe.
3: Das finde ich geil.
4: Super Kompromiss.
3: Ich wollte dir Horst Rüdiger eigentlich sagen. Es ist von den Leuten auch immer öfter gekommen, Detlef.
5: Detlef, na.
3: Also, welche Funktion wird eigentlich der Hund bei euch haben in der Familie? Außer männliche Unterstützung.
4: Ein eindeutiger Familienmitglied, das was zu uns dazugehören wird und so behandelt wird. Und Wachhund auf keinen Fall, sondern eher, siehst du, Schoßhund, Schleckhund, Spielgefährte.
3: Darf er bei euch im Bett schlafen?
4: Anscheinend hat er letzte Nacht anscheinend dürfen.
3: Bei wem?
4: Na, bei uns. Und der Einzige, was nicht geschlafen hat, war ich natürlich. Ne?
5: Ich habe auch nicht geschlafen.
4: Ja, genau.
5: Ich habe nicht gewusst, wer lauter schnarcht, der Hund oder der Mann.
3: So, und aufgrund dessen, ja, bin ich für... einen von unseren Namen. Du darfst jetzt entscheiden, ja? Ist es ein Eckehardt oder ein Horst Rüdiger?
5: Nein, da bin ich Horst Rüdiger. Eckehardt ist schon eine Nummer zu hart.
3: Eine Nummer zu hart?
4: Aber wir haben uns durchgesetzt. Perfekt.
3: Dann darf ich vorstellen, die Amelie ist auch da. Ich gratuliere dir zu Horst Rüdiger, den du gerade in deinen Armen hast und der dich gleich abschicken wird.
5: Ja.
3: Bist du zufrieden?
5: Nein.
3: Aber die Eltern entscheiden.
4: Endlich, ein Traum. Vielen Dank.
3: Ich danke euch für den wunderschönen Tag da in Tirol und ich bin immer noch fasziniert von dem Ambiente und dass du mich eingeladen hast, extra um einen Namen für einen Hund auszustreiten, weil mehr war das nicht.
4: Ich wollte kurz sagen, allein war es nicht gegangen. Siehst? Vielen Dank nochmal.
0: Patka, ist das gerade dein Ernst? Horst Rüdiger? Ach Gott, na, ist ja eigentlich fast schon herzig. Danke dir auf jeden Fall, Patka. Übrigens, falls euch interessiert, wie der kleine Horst Rüdiger ausschaut, ein Foto gibt es auf den Social-Media-Kanälen von Patka. Ich kann es nicht fassen, dass ich das wirklich sage. Horst Rüdiger, ein toller Hund. Und alle Patkas zum Nachhören gibt es natürlich wie immer auf unserer Homepage radio886.at. Ach Gott, Horst Rüdiger.

Pistenarisch, Ever Under Fire, haben am 10. Juli ihr brandneues Album Villainers rausgebracht. Und Leute, das war's noch lange nicht. Seit gestern sind Ever Under Fire als Support von Five Finger Death Punch auf großer Welttournee. Und wie cool das klingt, das hören wir jetzt. Und zwar mit ihrer aktuellen Single. Ever Under Fire, jetzt auf 88.6. My Own Name.

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1: Ja, der Dienstag heute, der geht trocken und sonnig weiter. Heute bei Temperaturen zwischen 18 und 27 Grad. Trotzdem müssen wir bei heute auch mit dichten Wolken rechnen. Und ja, ähnlich geht es dann auch morgen am Mittwoch weiter. Am Mittwoch, da zeigt sich wieder mehr die Sonne. Und ja, teilweise sind aber auch stärkere Regenschauer mit dabei bei Temperaturen zwischen 18 und 26 Grad. Es ist 17.25 Uhr und damit kommen wir zu den Schlagzeilen zu Alexander Feconia.
2: In Österreich gibt es immer weniger Asylanträge. 4.900 waren es im ersten Halbjahr, ein Minus von rund 45% zum Vorjahr. Im gleichen Zeitraum mussten mehr als 7.000 Menschen Österreich verlassen oder wurden abgeschoben. Laut Innenminister Karner sind damit erstmals seit über 20 Jahren mehr Menschen abgeschoben worden, als neue Asylanträge gestellt wurden. Im Skandal um Wirtschaftskammer Wien-Chef Walter Ruck wächst der Druck von allen Seiten. Neben der industriellen Vereinigung befasst sich jetzt auch der ÖVP-Ethikrat mit dem Fall. Die Grünen fordern seinen Rücktritt und nehmen dabei auch die SPÖ in die Pflicht. Laut einem geleakten Protokoll soll Ruck ja unter anderem Industrievertreter beleidigt und sich auch abfällig über Frauen geäußert haben. Seit gestern ist Andy Burnham der neue britische Premierminister und er hat bereits einen Umbruch angekündigt. Ab Oktober soll die Mehrwertsteuer auf Strom für Privathaushalte wegfallen. Finanziert werden soll das durch den Verzicht auf ein umstrittenes Programm für digitale Arbeitnehmerausweise. Außerdem will Burnham einen Preisdeckel für Bustickets prüfen.
1: Danke, Alexander. 17.26 Uhr und vom Alexander kommen wir zur Alex. Alex, was tut sich denn auf den Straßen?
3: Ja, in Tirol da zum Beispiel noch immer ein bisschen was. Da gibt's immer noch die Sperre nach dem Unfall auf der B179 zwischen Reute und Füssen. Ausweichen geht da am besten über Landesstraßen. Wir schauen weiter in die Steiermark. Immer noch die Sperre nach dem Unfall auf der A2 in Richtung Wien bei Gleisdorf West im Baustellenbereich. Der Rettungshubschrauber ist da wieder weg, aber es sind jetzt Abschleppwagen vor Ort. In Graz hat es einen Unfall gegeben auf der Wiener Straße bei Gradkorn Süd. Ausweichen geht am besten über die A9. Davos geht, gute und sichere Fahrt.
1: Danke, Alex.
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0: CCR, Have You Ever Seen the Rain auf 88.6 heute am Dienstagnachmittag. Langsam aber sicher schon am Weg in den Feierabend. Das ist 17.35 Uhr und seit gestern könnt ihr voten.
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0: Leute, wir sind mittlerweile im Halbfinale und da habt ihr das Sagen. Ja, richtig gehört. Ihr entscheidet, welche unserer neuen Halbfinalisten eine Runde weiterkommen und damit ins große Finale um den Titel des 88.6 Headliner der Rot-Weiß Rockstage stehen. Radio88.6.at, da könnt ihr euch unsere Halbfinalisten so ein bisschen genauer anschauen, unter anderem auch reinhören, wie zum Beispiel bei Type 6 aus Wien. Also Leute, worauf wartet? Stimmt's jetzt ab und vielleicht schaffen sie's ja schon direkt ins große Finale. Type 6, jetzt auf 88.6. The Bureau.

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1: Ja, der Feierabend heute am Dienstag, der sollte großteils sehr trocken verlaufen. Trotzdem ziehen aber stellenweise noch dichte Wolken durch. Jetzt kommt auch noch stellenweise ein bisschen die Sonne raus bei Temperaturen zwischen 18 und maximal 27 Grad. Der 88.6 Wettertrend. Ja, der Mittwochmorgen, der läuft zwar auch wieder sehr, sehr sonnig. Trotzdem müssen wir aber dann morgen hier und da mit ein paar kleineren Regenschauern rechnen, vor allem im Bergland, bei bis zu 26 Grad maximal. Es ist 17.51 Uhr und damit kommen wir zu den Nachrichten und zu Alexander Fekonia.
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3: Neue Chats aus Ermittlungsakten zeigen laut einem Standardbericht enge Verbindungen zwischen den rechtsextremen Identitären und der FPÖ. Identitären Kopf Martin Sellner soll in den Jahren 2018 und 2019 regen Kontakt zu Mitarbeitern in freiheitlich geführten Ministerien gehabt haben. Aus Verärgerung über zu wenig Unterstützung soll er sogar mit der Gründung einer eigenen Partei gedroht haben. Die Steiermark will Vorreiter bei den geplanten Facharztzentren werden. Das hat der Gesundheitslandesrat angeboten. 3 solcher Zentren, in denen mehrere Fachrichtungen an einem Standort zusammenarbeiten, sind im Land bereits bis 2030 geplant. Gesundheitsministerin Schumann freut's. Ähnliches Interesse sei bereits aus vielen Regionen Österreichs gekommen, sagt sie. Bei der Lufthansa-Tochter Swiss sind im Mai 2 offenbar alkoholisierte Piloten kurz vor einem Flug aus Genf aus dem Verkehr gezogen worden. Crewmitglieder hatten Alarm geschlagen. Die Airline hat die beiden daraufhin noch im Hotel vom Einsatz abgezogen und durch andere Piloten ersetzt. Die beiden fliegen seither nicht mehr. Der Fall wird laut der Swiss noch weiter geprüft.
2: Die gute Nachricht zum Schluss.
3: Wer noch überlegt, wo er oder sie studieren soll, Wien gehört in einem internationalen Ranking der besten Studierendenstädte zu den Top 10 und liegt konkret auf Platz 9, vor allem dank der hohen Lebensqualität in der Bundeshauptstadt, aber auch wegen des hohen Anteils internationaler Studierender sowie der geringen Studiengebühren. An der Spitze liegt übrigens Seoul vor Tokio und London. Beste europäische Stadt ist München.
1: Danke dir, Alexander. Hoppala. Alex, wir machen einen Blick auf die Straßen. Wie schaut's aus?
4: In der Steiermark Sperre nach einem Unfall aufgehoben auf der A2 Richtung Wien bei Gleisdorf West im Baustellenbereich. Da gibt es allerdings noch immer ganz massiven Stau und über eine Stunde Zeitverlust. Der Matthias hat uns gemeldet, A2 Richtung Graz nach der Raststation Zöbern. In der Kurve steht ein LKW mit Panne. Hier bitte ganz besonders vorsichtig fahren. Direkt in Graz eine Sperre nach einem Unfall auf der Wiener Straße bei Gradkorn Nord-Süd. Nord-Süd geht nicht ganz gut. Bei Gradkorn Süd. Ausweichen geht da am besten über die A9, aber auch da gibt es massiven Stau und über eine Dreiviertelstunde Zeitverlust. Und dann schauen wir noch nach Tirol. Sperre nach dem Unfall auf der B179 zwischen Reute und Füssen. Ausweichen am besten über Landesstraßen. Da wo es geht, gute und sichere Fahrt.
1: Danke, Alex.
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1: Ja, und auch bei eurem 88.6 Rock Song dreht sich diese Woche alles zu Ehren der Rock'n'Roll Sommerschule. Alles ums Thema Metal. Auf unseren Social Media Kanälen Facebook und Instagram, da könnt ihr eure Vorschläge unter unserem Wochenposting kommentieren. So wie zum Beispiel der Mario. Jawohl, Judas Priest mit Painkiller, einfach saugeil oder auch cool. Ist von der Honey gekommen. Ice Nine Kills, a work of art. Oder ein absoluter Klassiker, was Metal angeht. Darf natürlich auch nicht fehlen. Metallica's Enter Sandman. Danke, Luise, für den Vorschlag. Aber euer Six Rock Song heute, der kommt von der Vanessa. So rockt euer Start in den Feierabend. Heute am Dienstag, jetzt mit Korn. Shoots and Ladders. Schönen Feierabend.

Ja, Alter, saugeil bitte. Und damit ist auch schon wieder feierlich eröffnet. Euer Feierabend hier auf 88.6, wie immer Montag bis Donnerstag mit eurem 88.6 Sixer Rock Song. Heute mit dem Vorschlag von der Vanessa. Korn Wonders mit Shoots and Ladders. Wirklich geil einfach nur. Und ihr seht das ähnlich. Die Sabrina schreibt, Alter, Weltklasse, meine Jugend schon ewig nicht gehört. Da kommen Erinnerungen hoch. Und der Michael hat sich auch gemeldet. Der schreibt, vielen herzlichen Dank für Korn. Ja, sehr gerne, Leute. Ihr macht mir damit eine Freude. Ich bin euch urdankbar jeden Tag für eure leibenden Vorschläge. Und damit würde ich sagen, Feierabend auch schon eröffnet. Und weiter geht's jetzt mit einem absoluten Klassiker. Guns N' Roses, jetzt auf 88.6. Sweet Child O' Mine. Schönen Feierabend.

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2: Trocken und sonnig, so läuft der Feierabend heute am Dienstag. Bei Temperaturen zwischen 18 und maximal 25 Grad aktuell. Trotzdem müssen wir weiterhin auch mit dichten Wolken rechnen. Und ähnlich geht dann auch der Mittwochmorgen weiter. Morgen, da zeigt sich zwar auch wieder viel die Sonne, so wie heute. Morgen, da sind aber teilweise auch ein paar Regenschauer mit dabei. Bei Temperaturen zwischen 18 und 26 Grad. Es ist 18.22 Uhr und damit machen wir noch einen Blick auf die Straßen. Und da sind wir in der Steiermark, in Graz, um genau zu sein. Da gibt es immer noch die Sperre nach einem Unfall auf der Wiener Straße bei Gradkorn Süd. Ausweichen könnt ihr hier über die A9. Es gibt Reststau und eine Dreiviertelstunde Zeitverlust. Weiter nach Tirol, da gibt es ebenfalls immer noch die Sperre nach einem Unfall auf der B179 zwischen Reute und Füssen. Ausweichen könnt ihr über die Landesstraßen. Wo es geht, eine gute und vor allem sichere Fahrt.
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0: Mit Franz Ferdinand, Take Me Out durch euren Feierabend heute am Dienstag, der 21. Juli heute, 18.33 Uhr. Und heute in der Früh, so um kurz nach sieben, bitte, da haben wir was Orges bekannt gegeben.
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0: Leute, was zur Hölle, bitte, ich kann selbst nicht glauben. Ich glaube, sowas Geiles haben wir noch nie verlost. Also zumindest seit ich bei 886 bin, glaube ich wirklich, dass wir sowas Geiles noch nicht verlost haben. Es geht natürlich um die Götter des Metal, Metallica. Aber Leute, wir toppen das noch einmal. 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Oktober live zu sehen. Die Anmeldephase, die geht noch eine Zeit, also Stress müsst ihr euch jetzt keinen machen, aber ich sag's euch wirklich, Leute, macht's damit. 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Es ist so arg, es zahlt sich wirklich aus, man kann es nicht oft genug sagen und hier sind sie auch schon. Metallica, jetzt auf 88.6, Fade to Black. Schönen Feierabend.

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1: Und der Dienstag, der geht weiterhin trocken weiter. Trotzdem ziehen aber immer noch stellenweise dichte Wolken durch. Die sollten aber, wie gesagt, weitgehend harmlos bleiben. Der Dienstag sollte trocken weitergehen. Außerdem kommt jetzt noch hier und da doch die Sonne raus bei Temperaturen von maximal 26 Grad. Morgen am Mittwoch, da geht es zwar auch wieder sonnig weiter, aber morgen, da müssen wir hier und da mit ja schon stärkeren Regenschauern rechnen, vor allem im Bergland Österreichs, bei bis zu 26 Grad maximal. Es ist 18.52 Uhr und damit kommen wir zu den Nachrichten und zu Alexander Fekonia.
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2: In Österreich gibt es immer weniger Asylanträge. 4.900 waren es im ersten Halbjahr, ein Minus von rund 45% zum Vorjahr. Im gleichen Zeitraum mussten mehr als 7.000 Menschen Österreich verlassen oder wurden abgeschoben. Laut Innenminister Karner sind damit erstmals seit über 20 Jahren mehr Menschen abgeschoben worden, als neue Asylanträge gestellt wurden. Die Ermittlungen gegen den Wiener Bezirksvorsteher von Donaustadt, Ernst Nevrivi, von der SPÖ sind eingestellt worden. Die Staatsanwaltschaft konnte ihm keinen unerlaubten politischen Einfluss beim Ankauf eines Kleingartens nachweisen, der später in Bauland umgewidmet wurde und dadurch an Wert gewonnen hatte. Auch die Verfahren gegen weitere Personen in dem Fall wurden eingestellt. Weltweit sterben immer weniger Menschen im Verkehr. Seit 2011 sind die Verkehrstotenzahlen um mehr als ein Fünftel zurückgegangen. Auf knapp 1,2 Millionen zeigen die Zahlen der Weltgesundheitsorganisation. Trotzdem bleiben Verkehrsunfälle weltweit die häufigste Todesursache bei Kindern und Jugendlichen. Zugenommen haben laut WHO vor allem Unfälle mit Motorrädern. Grund dafür sei unter anderem der weltweite Boom von Lieferdiensten.
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2: Ob Zwergohreule, Wachtelkönig oder Auerhuhn, diese seltenen Vogelarten erfassen die österreichischen Bundesforste jetzt verstärkt mit KI-gestützten Tonaufnahmen. Audiorekorder zeichnen dabei über Wochen bis Jahre die Rufe der Tiere auf, die dann per KI ausgewertet werden. So wurde in den Donauauen zufällig auch die extrem seltene und vom Aussterben bedrohte Zwergohreule entdeckt.
1: Danke, Alexander. Es ist 18.54 Uhr und damit machen wir noch einen kurzen Blick auf die Straßen und das in Wender Steiermark. Da habe ich gute Nachrichten aus Graz. Die Sperre nach einem Unfall auf der Wiener Straße bei Gradkorn Süd, die wurde aufgehoben. Ihr solltet hier wieder gut vorankommen. Eine gute und vor allem sichere Fahrt.
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1: Ganz genau so ist es. Und das ist euer Abend hier auf 88.6 heute am Dienstag. Man muss schon sagen, der Dienstag heute, der geht schon sehr schön zu Ende. Ich genieße das gerade sehr hier. Es ist kurz vor 19 Uhr am 21. Juli heute. Und unter uns, Leute, bleibt's dran. Es gibt bald was zu gewinnen. Jetzt in dieser halben Stunde noch. Aber jetzt gibt's erstmal Limp Bizkit, Behind Blue Eyes, direkt nach Simple Plan. I'd Do Anything. Schönen Abend.

Wunderschön. Limp Bizkit Behind Blue Eyes auf 88.6. Heute am Dienstagabend, es ist 19.05 Uhr. Ja, Limp Bizkit Behind Blue Eyes, perfekte Nummer, um ein bisschen runterzukommen. Aber ich würde sagen, Leute, wir treten jetzt noch einmal ordentlich aufs Gas. Jetzt mit Rage Against the Machine. Killing in the Name. 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

So rockt der Abend auf 88.6 mit Black Sabbath und Paranoid. Es ist 19.13 Uhr schon heute am 21. Juli. Ja, wir sind mitten im Juli und das heißt auch, so lange dauert es jetzt nicht mehr, bitte. 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August schon, also nächste Woche, da müsst ihr unbedingt mit dabei sein. Das Rock-Massaker steht an. 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

Raketen, aber auch sonst kann sich das Line-Up wirklich sehen lassen. Ich meine, C-Fix, Hetty Wari, Me Worst und. Bitte insgesamt heizen euch am 1. August 8 Bands ein. Also ganz ehrlich, was will man mehr? Aber jetzt kommt das Beste an der Geschichte. 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WhatsApp 0676 83 88 6100. 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Und damit seht ihr sie vielleicht am 1. August schon live in Weil ich sehe. Die Analphabeten jetzt auf 88.6. TIROL. Um 6.

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0: Dienstag, der geht heute weitgehend trocken zu Ende. Jetzt bei Temperaturen zwischen 17 und maximal 25 Grad. Trotzdem müssen wir aber dann auch in der Nacht mit dichten Wolken rechnen. Und hier und da kommen auch die ersten Regenschauer mit dazu. Und ähnlich geht es dann auch morgen am Mittwoch weiter. Also morgen, da zeigt sich zwar auch wieder viel die Sonne, trotzdem sind aber auch morgen wieder teilweise ein paar Regenschauer mit dabei. Bei Temperaturen zwischen 18 und maximal 26 Grad. Es ist 19.26 Uhr und damit machen wir noch einen Blick auf die Straßen. Und das schaut aktuell ganz gut aus. Freie Fahrt, ihr solltet ohne Probleme vorankommen. Eine gute und vor allem sichere Fahrt.
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Die Dropkick Murphys mit einer echten gute Laune-Nummer hier auf 88.6. A Rose Tattoo. Ja, das ist euer Feierabend heute am Dienstag hier auf 88.6. Der 21. Juli und bitte, es ist ja schon 19.37 Uhr. Wir halten aber das Energielevel ganz, ganz, ganz weit oben. Jetzt mit Billy Talents. Devil on my shoulder. Let's rock.

0: 19.51 Uhr ist es und ja, der Dienstag heute, der geht ziemlich freundlich zu Ende. Außerdem soll es weitgehend trocken bleiben. Teilweise ziehen aber jetzt noch dichte Wolken durch und stellenweise sind auch hier und da ein paar kleinere Regenschauer mit dabei. Ja, alles in allem heute Abend bei Temperaturen zwischen 15 und maximal 25 Grad. Morgen am Mittwoch, ja, da geht es sehr sonnig weiter. Trotzdem müssen wir aber auch morgen wieder hier und da mit ein paar kleineren Regenschauern rechnen, vor allem im Bergland Österreichs bei bis zu 26 Grad. Es ist 19.52 Uhr und damit kommen wir zu den Nachrichten und zu Alexander Feconia.
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2: Außenministerin Beate Meindl-Reisinger muss sich künftig als Schandfleck und Unmensch bezeichnen lassen. Das Wiener Landesgericht hat einen Palästina-Aktivisten und YouTuber vom Vorwurf der Beleidigung freigesprochen. Der Richter hat darin zulässige Kritik an ihrer Nahostpolitik gesehen. Ein weiterer Vorwurf wegen Verhetzung wurde ohne Verurteilung erledigt. Dafür muss der YouTuber unter anderem ein Anti-Hass-Programm machen. Seit gestern ist Andy Burnham der neue britische Premierminister und er hat bereits einen Umbruch angekündigt. Ab Oktober soll die Mehrwertsteuer auf Strom für Privathaushalte wegfallen. Finanziert werden soll das durch den Verzicht auf ein umstrittenes Programm für digitale Arbeitnehmerausweise. Außerdem will Burnham einen Preisdeckel für Bustickets prüfen. Zu den Top 10 der besten Studierendenstädte gehört Wien in einem internationalen Ranking. Konkret liegt die Bundeshauptstadt da auf Platz 9, vor allem dank der hohen Lebensqualität, aber auch wegen des hohen Anteils internationaler Studierender sowie der geringen Studiengebühren. An der Spitze liegt übrigens Seoul vor Tokio und London. Beste europäische Stadt ist München. Der Wasserstand am Neusiedlersee ist durch die Trockenheit stark gesunken. Bootsfahrten und Wassersport sind aber noch fast uneingeschränkt möglich, heißt es vom Land Burgenland. Boote sollten aber nicht zu schwer beladen sein und nur bei starkem Wind kann es Probleme geben. Auch für die Fische im See gibt es aktuell laut der Wasserstandskommission keine Probleme.
0: Danke, Alexander. Es ist 19.54 Uhr und damit machen wir noch einen Blick auf die Straßen und da schaut es aktuell ganz gut aus. Ihr solltet ohne größere Probleme vorankommen. Eine gute und vor allem sichere Fahrt.
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